0: Trump verkündet. Unter anderem brauchen andere Staaten jetzt die Genehmigung der USA, wenn sie Militärbasen auf der Arktisinsel errichten wollen. In München läuft der Countdown zum Oktoberfest. Am Mittag startet das größte Volksfest der Welt. Erstmals übernimmt der neue Münchner Oberbürgermeister Dominik Krause von den Grünen den traditionellen Fassanstich zum Wiesnauftakt. Er sagt:
1: Es ist mir eine große Ehre, dass ich das als Oberbürgermeister machen darf. Und ich freue mich vor allem darüber, dass es so eine große Aufmerksamkeit für die Wiesen gibt. Das Oktoberfest ist das Aushängeschild weit über die Stadtgrenzen hinaus und für uns als Stadt total wichtig in den 2 Wochen, aber auch quasi in der Strahlkraft das ganze Jahr über.
0: Die Bierpreise sind währenddessen erneut gestiegen. Eine Maß Bier kostet dieses Jahr zwischen 15 und 16 Euro. Das erste Mal seit Beginn des Krieges gegen die Ukraine gibt es in Russland jetzt Parlamentswahlen. Bis Sonntag läuft die Abstimmung. Ein Sieg der Partei von Präsident Putin gilt aber als sicher. Die Opposition wurde von der Wahl ausgeschlossen, zuletzt die Antikriegspartei Jabloko. Heftige Klatsche für Union Berlin in der Fußball-Bundesliga. Auswärts beim FC Bayern gab es ein 0:7. Für die Münchner geht es damit vorerst an die Tabellenspitze. Union bleibt mit nur einem Punkt im Tabellenkeller.
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3: Mal mehr, mal weniger Wolken, größtenteils aber trocken. Die aktuellen Werte liegen zwischen 12 und 6 Grad. Heute wirklich nur vereinzelt mal etwas Regen, auch wenn viele Wolken unterwegs sind. Auflockerung eher die Ausnahme bei bis zu 23 Grad. Morgen dann erst nass, später aufgelockerter bei 21 Grad maximal.
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0: Es ist 2:30. 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
1: Ich bin Colin Mock. Der neue Tankrabatt steht. Von Oktober an bis Ende des Jahres gibt es 17 Cent pro Liter. Darauf haben sich Bund und Länder geeinigt. Ab dem nächsten Jahr soll dann ein Spritpreisdeckel eingeführt werden. Die Kosten für den Tankrabatt betragen laut Bundesregierung rund 2,5 Milliarden Euro. Sie werden zusammen mit den Ländern geteilt. Eine mögliche Direktzahlung für Bürgerinnen und Bürger angesichts der hohen Energiepreise soll wohl außerdem weiter verfolgt werden.

0: werden. Man werde die Preisentwicklung und mögliche wirtschaftliche Folgen weiterhin eng beobachten, heißt es dazu von der Bundesregierung. Die USA haben jetzt die dauerhafte Kontrolle über die Sicherheit Grönlands. Eine entsprechende Vereinbarung mit Dänemark hat US-Präsident Trump verkündet. Unter anderem brauchen andere Staaten jetzt die Genehmigung der USA, wenn sie Militärbasen auf der Arktisinsel errichten wollen. In München läuft der Countdown zum Oktoberfest. Am Mittag startet das größte Volksfest der Welt. Erstmals übernimmt der neue Münchner Oberbürgermeister Dominik Krause von den Grünen den traditionellen Fassanstich zum Wiesnauftakt. Er sagt:
1: Es ist mir eine große Ehre, dass ich das als Oberbürgermeister machen darf. Und ich freue mich vor allem darüber, dass es so eine große Aufmerksamkeit für die Wiesn gibt. Das Oktoberfest ist das Aushängeschild weit über die Stadtgrenzen hinaus und für uns als Stadt total wichtig in den 2 Wochen, aber auch quasi in der Strahlkraft das ganze Jahr über.
0: Die Bierpreise sind währenddessen erneut gestiegen. Eine Maß Bier kostet dieses Jahr zwischen 15 und 16 Euro. Das erste Mal seit Beginn des Krieges gegen die Ukraine gibt es in Russland jetzt Parlamentswahlen. Bis Sonntag läuft die Abstimmung. Ein Sieg der Partei von Präsident Putin gilt aber als sicher. Die Opposition wurde von der Wahl ausgeschlossen, zuletzt die Antikriegspartei Jabloko. Heftige Klatsche für Union Berlin in der Fußball-Bundesliga. Auswärts beim FC Bayern gab es ein 0:7. Für die Münchner geht es damit vorerst an die Tabellenspitze. Union bleibt mit nur einem Punkt im Tabellenkeller.
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3: Mal mehr, mal weniger Wolken, größtenteils aber trocken. Die aktuellen Werte liegen zwischen 12 und 6 Grad. Heute wirklich nur vereinzelt mal etwas Regen, auch wenn viele Wolken unterwegs sind. Auflockerung eher die Ausnahme bei bis zu 23 Grad. Morgen dann erst nass, später aufgelockerter bei 21 Grad maximal.

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0: Es ist 3 Uhr. 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
1: Ich bin Colin Mock. Bis Jahresende gibt es 17 Cent pro Liter Tankrabatt. Darauf haben sich Bund und Länder jetzt geeinigt. Er gilt ab Oktober. Zum Jahreswechsel soll er dann aber durch einen Spritpreisdeckel abgelöst werden. Kosten soll die Entlastung insgesamt rund 2,5 Milliarden Euro. Bund und Länder teilen sich die Kosten. Weiter im Raum steht der Bundesregierung zufolge auch eine Direktzahlung an Bürgerinnen und Bürger wegen der hohen Energiepreise. Das hatte unter anderem Bundeswirtschaftsministerin Reiche für Haushalte mit niedrigem Einkommen vorgeschlagen. Lange hat US-Präsident Trump Ansprüche auf Grönland angemeldet. Jetzt gibt es eine Einigung mit Dänemark. Die USA bekommen die dauerhafte Kontrolle über die Sicherheit der Arktisinsel, teilte Trump mit. Unter anderem soll die Militärpräsenz weiter ausgebaut werden. Der Countdown für das größte Volksfest der Welt läuft. Am Mittag startet die Wiesn. Zum Oktoberfest in München werden wieder Millionen Besucher aus aller Welt erwartet. Für die Sicherheit sind hunderte Polizisten im Einsatz. Und gerade nach dem Vorfall am Flughafen Leipzig-Halle haben die Behörden auch Drohnen im Fokus. Dazu sagt Münchens Vizepolizeipräsident Christian Huber:
2: Insbesondere mit Leipzig und den Vorfällen der letzten Vergangenheit ist uns das auch bewusst, dass das Thema Drohnen natürlich auch heuer für die Wiesn entsprechend interessant ist. Wir werden für die gesamte Dauer der Wiesn entsprechende Maßnahmen treffen, zum einen der Drohnen

0: Detektionen der Drohnenabwehr, damit wir diese Geschichten auch rechtzeitig erkennen und dagegen vorgehen können.
1: Bei der Bundeswehr gibt es jetzt auch das modernste Kampfflugzeug der Welt. Verteidigungsminister Pistorius hat im US-Bundesstaat Texas den ersten F-35 Tarnkappenjet in Empfang genommen. Die sollen die in die Jahre gekommenen Tornados ersetzen. Machtdemonstration vom FC Bayern in der Fußball-Bundesliga. Der Rekordmeister hat Union Berlin mit 7:0 abgefertigt und ist damit zumindest vorübergehend wieder Tabellenführer.
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3: Mal mehr, mal weniger Wolken, größtenteils aber trocken. Die aktuellen Werte liegen zwischen 12 und 6 Grad. Heute wirklich nur vereinzelt mal etwas Regen, auch wenn viele Wolken unterwegs sind. Auflockerung eher die Ausnahme bei bis zu 23 Grad. Morgen dann erst nass, später aufgelockerter bei 21 Grad maximal.
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0: Es ist 3:30. 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
1: Ich bin Colin Mock. Bis Jahresende gibt es 17 Cent pro Liter Tankrabatt. Darauf haben sich Bund und Länder jetzt geeinigt. Er gilt ab Oktober. Zum Jahreswechsel soll er dann aber durch einen Spritpreisdeckel abgelöst werden. Kosten soll die Entlastung insgesamt rund 2,5 Milliarden Euro. Bund und Länder teilen sich die Kosten. Weiter im Raum steht der Bundesregierung zufolge auch eine Direktzahlung an Bürgerinnen und Bürger wegen der hohen Energiepreise. Das hatte unter anderem Bundeswirtschaftsministerin Reiche für Haushalte mit niedrigem Einkommen vorgeschlagen. Lange hat US-Präsident Trump Ansprüche auf Grönland angemeldet. Jetzt gibt es eine Einigung mit Dänemark. Die USA bekommen die dauerhafte Kontrolle über die Sicherheit der Arktisinsel, teilte Trump mit. Unter anderem soll die Militärpräsenz weiter ausgebaut werden. Der Countdown für das größte Volksfest der Welt läuft. Am Mittag startet die Wiesn. Zum Oktoberfest in München werden wieder Millionen Besucher aus aller Welt erwartet. Für die Sicherheit sind hunderte Polizisten im Einsatz. Und gerade nach dem Vorfall am Flughafen Leipzig-Halle haben die Behörden auch Drohnen im Fokus. Dazu sagt Münchens Vizepolizeipräsident Christian Huber:
2: Insbesondere mit Leipzig und den Vorfällen der letzten Vergangenheit ist uns das auch bewusst, dass das Thema Drohne natürlich auch heuer für die Wiesn entsprechend interessant ist. Wir werden für die gesamte Dauer der Wiesn entsprechende Maßnahmen treffen. Zum einen der Drohnendetektionen, der Drohnenabwehr, damit wir diese Geschichten auch rechtzeitig erkennen und dagegen vorgehen können.
1: Bei der Bundeswehr gibt es jetzt auch das modernste Kampfflugzeug der Welt. Verteidigungsminister Pistorius hat im US-Bundesstaat Texas den ersten F-35 Tarnkappenjet in Empfang genommen. Die sollen die in die Jahre gekommenen Tornados ersetzen. Machtdemonstration vom FC Bayern in der Fußball-Bundesliga. Der Rekordmeister hat Union Berlin mit 7:0 abgefertigt und ist damit zumindest vorübergehend wieder Tabellenführer.
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3: Mal mehr, mal weniger Wolken, größtenteils aber trocken. Die aktuellen Werte liegen zwischen 12 und 6 Grad. Heute wirklich nur vereinzelt mal etwas Regen, auch wenn viele Wolken unterwegs sind. Auflockerung eher die Ausnahme bei bis zu 23 Grad. Morgen dann erst nass, später aufgelockerter bei 21 Grad maximal.
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0: Es ist 4 Uhr. 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
1: Ich bin Colin Mock. Schönen guten Morgen. Der neue Tankrabatt steht. Von Oktober an bis Ende des Jahres gibt es 17 Cent pro Liter. Darauf haben sich Bund und Länder geeinigt. Ab dem nächsten Jahr soll dann ein Spritpreisdeckel eingeführt werden. Die Kosten für den Tankrabatt betragen laut Bundesregierung rund 2,5 Milliarden Euro. Sie werden zusammen mit den Ländern geteilt. Eine mögliche Direktzahlung für Bürgerinnen und Bürger angesichts der hohen Energiepreise soll wohl außerdem weiter verfolgt werden. Man werde die Preisentwicklung und mögliche wirtschaftliche Folgen weiterhin eng beobachten, heißt es dazu von der Bundesregierung. Die USA bekommen die dauerhafte Kontrolle über die Sicherheit Grönlands. Eine entsprechende Vereinbarung mit Dänemark hat US-Präsident Trump jetzt verkündet. Unter anderem brauchen andere Staaten die Genehmigung der USA, wenn sie Militärbasen auf der Arktisinsel errichten wollen. In München läuft der Countdown zum Oktoberfest. Am Mittag startet das größte Volksfest der Welt. Erstmals übernimmt der neue Münchner Oberbürgermeister Dominik Krause von den Grünen den traditionellen Fassanstich zum Wiesnauftakt. Er sagt:
2: Es ist mir eine große Ehre, dass ich das als Oberbürgermeister machen darf. Und ich freue mich vor allem darüber, dass es so eine große Aufmerksamkeit für die Wiesen gibt. Das Oktoberfest ist das Aushängeschild weit über die Stadtgrenzen hinaus und für uns als Stadt total wichtig in den 2 Wochen, aber auch quasi in der Strahlkraft das ganze Jahr über.
1: Die Bierpreise sind währenddessen erneut gestiegen. Eine Maß Bier kostet dieses Jahr zwischen 15 und 16 Euro. Die Wachstumsaussichten für Deutschlands Wirtschaft hellen sich auf. Das sagt zumindest der Bundesverband der deutschen Industrie. Der BDI hat seine Konjunkturprognose deutlich angehoben und rechnet in diesem Jahr jetzt mit einem Wachstum von 1%. Heftige Klatsche für Union Berlin in der Fußball-Bundesliga. Auswärts beim FC Bayern gab es ein 0:7. Für die Münchner geht es damit vorerst an die Tabellenspitze. Union bleibt mit nur 1 Punkt im Tabellenkeller.
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3: Mal mehr, mal weniger Wolken, größten

0: Teils aber trocken. Die aktuellen Werte liegen zwischen 12 und 6 Grad. Heute wirklich nur vereinzelt mal etwas Regen, auch wenn viele Wolken unterwegs sind. Auflockerung eher die Ausnahme bei bis zu 23 Grad. Morgen dann erst nass, später aufgelockerter bei 21 Grad maximal.
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0: Es ist 16:30. 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
1: Ich bin Colin Mock. Schönen guten Morgen. Der neue Tankrabatt steht. Von Oktober an bis Ende des Jahres gibt es 17 Cent pro Liter. Darauf haben sich Bund und Länder geeinigt. Ab dem nächsten Jahr soll dann ein Spritpreisdeckel eingeführt werden. Die Kosten für den Tankrabatt betragen laut Bundesregierung rund 2,5 Milliarden Euro. Sie werden zusammen mit den Ländern geteilt. Eine mögliche Direktzahlung für Bürgerinnen und Bürger angesichts der hohen Energiepreise soll wohl außerdem weiter verfolgt werden. Man werde die Preisentwicklung und mögliche wirtschaftliche Folgen weiterhin eng beobachten, heißt es dazu von der Bundesregierung. Die USA bekommen die dauerhafte Kontrolle über die Sicherheit Grönlands. Eine entsprechende Vereinbarung mit Dänemark hat US-Präsident Trump jetzt verkündet. Unter anderem brauchen andere Staaten die Genehmigung der USA, wenn sie Militärbasen auf der Arktisinsel errichten wollen. In München läuft der Countdown zum Oktoberfest. Am Mittag startet das größte Volksfest der Welt. Erstmals übernimmt der neue Münchner Oberbürgermeister Dominik Krause von den Grünen den traditionellen Fassanstieg.

0: pünktlich zum Wiesnauftakt. Er sagt:
1: Es ist mir eine große Ehre, dass ich das als Oberbürgermeister machen darf. Und ich freue mich vor allem darüber, dass es so eine große Aufmerksamkeit für die Wiesn gibt. Das Oktoberfest ist das Aushängeschild weit über die Stadtgrenzen hinaus und für uns als Stadt total wichtig in den 2 Wochen, aber auch quasi in der Strahlkraft das ganze Jahr über.
0: Die Bierpreise sind währenddessen erneut gestiegen. Eine Maß Bier kostet dieses Jahr zwischen 15 und 16 Euro. Die Wachstumsaussichten für Deutschlands Wirtschaft hellen sich auf. Das sagt zumindest der Bundesverband der deutschen Industrie. Der BDI hat seine Konjunkturprognose deutlich angehoben und rechnet in diesem Jahr jetzt mit einem Wachstum von 1%. Heftige Klatsche für Union Berlin in der Fußball-Bundesliga. Auswärts beim FC Bayern gab es ein 0:7. Für die Münchner geht es damit vorerst an die Tabellenspitze. Union bleibt mit nur 1 Punkt im Tabellenkeller.
2: 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Mal mehr, mal weniger Wolken, größtenteils aber trocken. Die aktuellen Werte liegen zwischen 12 und 6 Grad. Heute wirklich nur vereinzelt mal etwas Regen, auch wenn viele Wolken unterwegs sind. Auflockerung eher die Ausnahme bei bis zu 23 Grad. Morgen dann erst nass, später aufgelockerter bei 21 Grad maximal.

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1: Unterstützt von KI. Auf der A71 Suhl Richtung Erfurt. Achtung, da hat es zwischen Ilmenau Ost und Stadt Ilm einen Unfall gegeben.
0: Es ist 5 Uhr. 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
2: Ich bin Colin Mock. Schönen guten Morgen. Bis Jahresende gibt es 17 Cent pro Liter Tankrabatt. Darauf haben sich Bund und Länder jetzt geeinigt. Er gilt ab Oktober. Zum Jahreswechsel soll er dann aber durch einen Spritpreisdeckel abgelöst werden. Kosten soll die Entlastung insgesamt rund 2,5 Milliarden Euro. Bund und Länder teilen sich die Kosten. Weiter im Raum steht der Bundesregierung zufolge auch eine Direktzahlung an Bürgerinnen und Bürger wegen der hohen Energiepreise. Das hatte unter anderem Bundeswirtschaftsministerin Reiche für Haushalte mit niedrigem Einkommen vorgeschlagen. Lange hat US-Präsident Trump Ansprüche auf Grönland angemeldet. Jetzt gibt es eine Einigung mit Dänemark. Die USA bekommen die dauerhafte Kontrolle über die Sicherheit der Arktisinsel, teilte Trump mit. Unter anderem soll die Militärpräsenz weiter ausgebaut werden. Der Countdown für das größte Volksfest der Welt läuft. Am Mittag startet die Wiesn. Zum Oktoberfest in München werden wieder Millionen Besucher aus aller Welt erwartet. Für die Sicherheit sind hunderte Polizisten im Einsatz. Und gerade nach dem Vorfall am Flughafen Leipzig-Halle haben die Behörden auch Drohnen im Fokus. Dazu sagt Münchens Vizepolizeipräsident Christian Huber:
3: Insbesondere mit Leipzig und den Vorfällen der letzten Vergangenheit ist uns das auch bewusst, dass das Thema Drohnen natürlich auch heuer für die Wiesn entsprechend interessant ist. Wir werden für die gesamte Dauer der Wiesn entsprechende Maßnahmen treffen, zum einen der Drohnendetektion und der Drohnenabwehr, damit wir diese Geschichten auch rechtzeitig erkennen und dagegen vorgehen können.
2: Der Zoll hat ein E-Zigaretten-Schmugglernetzwerk zerschlagen. Bei einer Großrazzia wurden mehrere Verdächtige festgenommen. Die Bande soll Einweg-E-Zigaretten aus China nach Deutschland geschmuggelt und auf dem Schwarzmarkt verkauft haben. Der Steuerschaden 33 Millionen Euro. Machtdemonstration vom FC Bayern in der Fußball-Bundesliga. Der Rekordmeister hat Union Berlin mit 7:0 abgefertigt und ist damit zumindest vorübergehend wieder Tabellenführer.
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4: Mal mehr, mal weniger Wolken, größtenteils aber trocken. Die aktuellen Werte liegen zwischen 12 und 6 Grad. Heute wirklich nur vereinzelt mal etwas Regen, auch wenn viele Wolken unterwegs sind. Auflockerung eher die Ausnahme bei bis zu 23 Grad. Morgen dann erst nass, später aufgelockerter bei 21 Grad maximal.
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0: 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Widder.
1: Sich auf einen Konflikt einlassen oder besser nicht. Probieren Sie es mit Offenheit und der Bereitschaft, Kompromisse zu finden.
0: Stier.
1: Es gibt Menschen, die es ehrlich und gut mit Ihnen meinen. Von denen bekommen Sie heute stärkenden Rückenwind.
0: Zwillinge.
1: Wenn Sie Ihre Beziehung halten wollen, sollten Sie schon einiges an gutem Willen und Einfühlungsvermögen investieren.
0: Krebs.
1: Wenn Sie eine Umstellung planen oder mit Neuanschaffungen liebäugeln, dann greifen Sie jetzt zu.
0: Löwe.
1: Die Zeichen stehen heute auf Sturm. Sagen Sie nichts, was Sie hinterher bereuen müssten. Die Wogen glätten sich von alleine wieder.
0: Jungfrau.
1: Sie gehen mit Optimismus an eine Sache heran. Eine bessere Ausgangssituation als jetzt gibt es nicht, um Erfolge zu erzielen.
0: Waage.
1: Heute begeben Sie sich auf die Suche nach neuen Aufgabengebieten. Kleine Hürden auf dem Weg sollten Sie nicht entmutigen.
0: Skorpion.
1: Gehen Sie am besten jetzt ein wenig in sich. Legen Sie Ihre Ziele und Strategien für die nächste Zeit fest.
0: Schütze.
1: Sie neigen heute zu Überreaktionen. Versuchen Sie, sich im Zaum zu halten.
0: Steinbock.
1: Reagieren Sie gelassen, wenn jemand meint, alles besser zu können. Sie kennen Ihre Stärken.
0: Wassermann.
1: Tun Sie etwas für neue Kontakte und Interessensaustausch. Sie werden heute im Mittelpunkt einer Gesellschaft stehen.
0: Fische.
1: Die meiste Zeit des Tages läuft alles wunschgemäß. Wenn Sie ein paar Tage Urlaub planen, sollten Sie vielleicht jetzt eine Städtereise in Erwägung ziehen.
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1: Unterstützt von KI. Auf der A71 Suhl Richtung Erfurt. Vorsicht, zwischen Ilmenau-Ost und Stadt Ilm hat es einen Unfall gegeben.
0: Es ist 5:30. 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
2: Ich bin Colin Mock. Schönen guten Morgen. Bis Jahresende gibt es 17 Cent pro Liter Tankrabatt. Darauf haben sich Bund und Länder jetzt geeinigt. Er gilt ab Oktober. Zum Jahreswechsel soll er dann aber durch einen Spritpreisdeckel abgelöst werden. Kosten soll die Entlastung insgesamt rund 2,5 Milliarden Euro. Bund und Länder teilen sich die Kosten. Weiter im Raum steht der Bundesregierung zufolge auch eine Direktzahlung an Bürgerinnen und Bürger wegen der hohen Energiepreise. Das hatte unter anderem Bundeswirtschaftsministerin Reiche für Haushalte mit niedrigem Einkommen vorgeschlagen. Lange hat US-Präsident Trump Ansprüche auf Grönland angemeldet. Jetzt gibt es eine Einigung mit Dänemark. Die USA bekommen die dauerhafte Kontrolle über die Sicherheit der Arktisinsel, teilte Trump mit. Unter anderem soll die Militärpräsenz weiter ausgebaut werden. Der Countdown für das größte Volksfest der Welt läuft. Am Mittag startet die Wiesn. Zum Oktoberfest in München werden wieder Millionen Besucher aus aller Welt erwartet. Für die Sicherheit sind hunderte Polizisten im Einsatz. Und gerade nach dem Vorfall am Flughafen Leipzig-Halle haben die Behörden auch Drohnen im Fokus. Dazu sagt Münchens Vizepolizeipräsident Christian Huber:
3: Insbesondere mit Leipzig und den Vorfällen der letzten Vergangenheit ist uns das auch bewusst, dass das Thema Drohnen natürlich auch heuer für die Wiesn entsprechend interessant ist. Wir werden für die gesamte Dauer der Wiesn entsprechende Maßnahmen treffen. Zum einen der Drohnendetektion und der Drohnenabwehr, damit wir diese Geschichten auch rechtzeitig erkennen und dagegen vorgehen können.
2: Der Zoll hat ein E-Zigaretten-Schmugglernetzwerk zerschlagen. Bei einer Großrazzia wurden mehrere Verdächtige festgenommen. Die Bande soll Einweg-E-Zigaretten aus China nach Deutschland geschmuggelt und auf dem Schwarzmarkt verkauft haben. Der Steuerschaden 33 Millionen Euro. Machtdemonstration vom FC Bayern in der Fußball-Bundesliga. Der Rekordmeister hat Union Berlin mit 7:0 abgefertigt und ist damit zumindest vorübergehend wieder Tabellenführer.
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4: Mal mehr, mal weniger Wolken, größtenteils aber trocken. Die aktuellen Werte liegen zwischen 12 und 6 Grad. Heute wirklich nur vereinzelt mal etwas Regen, auch wenn viele Wolken unterwegs sind. Auflockerung eher die Ausnahme bei bis zu 23 Grad. Morgen dann erst nass, später aufgelockerter bei 21 Grad maximal.
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1: Unterstützt von KI. Auf der A71 Suhl Richtung Erfurt. Achtung, zwischen Ilmenau Ost und Stadt Ilm hat es einen Unfall gegeben.
0: Es ist 6 Uhr. 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
2: Ich bin Holger Dilk. Schönen guten Morgen. Der neue Tankrabatt steht. Von Oktober an bis Ende des Jahres gibt es 17 Cent pro Liter. Ab dem kommenden Jahr soll dann ein Spritpreisdeckel eingeführt werden. Colin Mock.
3: Die Kosten für den Tankrabatt betragen laut Bundesregierung rund 2,5 Milliarden Euro. Sie werden mit den Ländern geteilt. Eine mögliche Direktzahlung für Bürgerinnen und Bürger angesichts der hohen Energiepreise soll wohl außerdem weiter verfolgt werden. Das hatte Bundeswirtschaftsministerin Reiche für Geringverdiener vorgeschlagen. Man werde die Preisentwicklung und mögliche wirtschaftliche Folgen weiterhin eng beobachten, heißt es dazu von der Bundesregierung.
2: Was tun, wenn in unmittelbarer Nähe jemand beleidigt oder sogar angegriffen wird? Der heutige Tag der Zivilcourage soll genau dafür den Blick schärfen. Und das ist sehr wichtig, denn Beleidigungen und Übergriffe häufen sich, sagt uns Joachim Brandt vom Opferhilfeverein Weißer Ring.
4: Wir haben im Augenblick, das merkt man an allen Ecken und Kanten, ziemlich angespannte Stimmung, sowohl in der realen Welt und ganz besonders aber auch in der digitalen Welt. Und das ist schon eine besorgniserregende Entwicklung.
2: Bundesweit wird heute auf Verhaltenstipps und Hilfsangebote aufmerksam gemacht. Die Wachstumsaussichten für Deutschlands Wirtschaft hellen sich auf, das sagt der Bundesverband der deutschen Industrie. Der BDI hat seine Konjunkturprognose deutlich angehoben und rechnet in diesem Jahr jetzt mit einem Wachstum von 1%. Die USA bekommen die dauerhafte Kontrolle über die Sicherheit Grönlands. Eine entsprechende Vereinbarung mit Dänemark hat US-Präsident Trump verkündet. Unter anderem brauchen andere Staaten jetzt die Genehmigung der USA, wenn sie Militärbasen auf der Arktisinsel errichten wollen. Machtdemonstration des 1. FC Bayern München in der Fußball-Bundesliga. Der Rekordmeister hat Union Berlin mit 7:0 abgefertigt und ist damit zumindest vorübergehend wieder Tabellenführer.
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5: Mal mehr, mal weniger Wolken, größtenteils aber trocken. Die aktuellen Werte liegen zwischen 12 und 6 Grad. Heute wirklich nur vereinzelt mal etwas Regen, auch wenn viele Wolken unterwegs sind. Auflockerung eher die Ausnahme bei bis zu 23 Grad. Morgen dann erst nass, später aufgelockerter bei 21 Grad maximal.
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1: Unterstützt von KI. Auf der A71 Suhl Richtung Erfurt. Vorsicht, zwischen Ilmenau Ost und Stadt Ilm hat es einen Unfall gegeben.
0: Es ist 6:30. 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
2: Ich bin Holger Dilk. Schönen guten Morgen. Der neue Tankrabatt steht. Von Oktober an bis Ende des Jahres gibt es 17 Cent pro Liter. Ab dem kommenden Jahr soll dann ein Spritpreisdeckel eingeführt werden. Colin Mock.
3: Die Kosten für den Tankrabatt betragen laut Bundesregierung rund 2,5 Milliarden Euro. Sie werden mit den Ländern geteilt. Eine mögliche Direktzahlung für Bürgerinnen und Bürger angesichts der hohen Energiepreise soll wohl außerdem weiter verfolgt werden. Das hatte Bundeswirtschaftsministerin Reiche für Geringverdiener vorgeschlagen. Man werde die Preisentwicklung und mögliche wirtschaftliche Folgen weiterhin eng beobachten, heißt es dazu von der Bundesregierung.
2: Was tun, wenn in unmittelbarer Nähe jemand beleidigt oder sogar angegriffen wird? Der heutige Tag der Zivilcourage soll genau dafür den Blick schärfen. Und das ist sehr wichtig, denn Beleidigungen und Übergriffe häufen sich, sagt uns Joachim Brandt vom Opferhilfeverein Weißer Ring.
4: Wir haben im Augenblick, das merkt man an allen Ecken und Kanten, ziemlich angespannte Stimmung, sowohl in der realen Welt und ganz besonders aber auch in der digitalen Welt. Und das ist schon eine besorgniserregende Entwicklung.
2: Bundesweit wird heute auf Verhaltenstipps und Hilfsangebote aufmerksam gemacht. Die Wachstumsaussichten für Deutschlands Wirtschaft hellen sich auf, das sagt der Bundesverband der deutschen Industrie. Der BDI hat seine Konjunkturprognose deutlich angehoben und rechnet in diesem Jahr jetzt mit einem Wachstum von 1%. Die USA bekommen die dauerhafte Kontrolle über die Sicherheit Grönlands. Eine entsprechende Vereinbarung mit Dänemark hat US-Präsident Trump verkündet. Unter anderem brauchen andere Staaten jetzt die Genehmigung der USA, wenn sie Militärbasen auf der Arktisinsel errichten wollen. Machtdemonstration des 1. FC Bayern München in der Fußball-Bundesliga. Der Rekordmeister hat Union Berlin mit 7:0 abgefertigt und ist damit zumindest vorübergehend wieder Tabellenführer.
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5: Mal mehr, mal weniger Wolken, größtenteils aber trocken. Die aktuellen Werte liegen zwischen 12 und 6 Grad. Heute wirklich nur vereinzelt mal etwas Regen, auch wenn viele Wolken unterwegs sind. Auflockerung eher die Ausnahme bei bis zu 23 Grad. Morgen dann erst nass, später aufgelockerter bei 21 Grad maximal.

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1: Unterstützt von KI. Nichts los auf den Straßen in Thüringen. Aktuell freie Fahrt.
0: Es ist 7 Uhr. 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
2: Ich bin Holger Dilk. Schönen guten Morgen. Bis Jahresende.

0: Ende gibt es 17 Cent pro Liter Tankrabatt. Darauf haben sich Bund und Länder geeinigt. Er gilt ab Oktober. Zum Jahreswechsel soll er dann durch einen Spritpreisdeckel abgelöst werden. Colin Mock mit den Einzelheiten.
1: Kosten soll die Entlastung insgesamt rund 2,5 Milliarden Euro. Bund und Länder teilen sich das. Weiter im Raum steht der Bundesregierung zufolge auch eine Direktzahlung an Bürgerinnen und Bürger wegen der hohen Energiepreise. Das hatte unter anderem Bundeswirtschaftsministerin Reiche für Haushalte mit niedrigem Einkommen vorgeschlagen.
0: Nicht wegschauen, sondern eingreifen, wenn jemand beleidigt oder bedroht wird. Dazu wird heute am Tag der Zivilcourage ermutigt. Bundesweit machen Aktionen darauf aufmerksam. Man muss auch nicht immer selbst der Held oder die Heldin sein, um anderen zu helfen, sagte uns Joachim Brandt vom Opferhilfeverein Weißer Ring.
2: Wenn sich jemand nicht traut, dort einzugreifen oder eben eine Eigengefährdung sieht, dann ist es immer wichtig und hilfreich, die 110 zu wählen, um dann die Profis ranzulassen.
0: Der Bundesverband der deutschen Industrie rechnet in diesem Jahr mit einem Wirtschaftswachstum von 1%. Rückenwind gebe das starke Geschäft mit europäischen Partnern und staatlichen Ausgaben für Infrastruktur und Rüstung, heißt es vom BDI. Lange hat US-Präsident Trump Ansprüche auf Grönland angemeldet. Jetzt gibt es eine Einigung mit Dänemark. Die USA bekommen die dauerhafte Kontrolle über die Sicherheit der Arktisinsel, teilte Trump mit. Unter anderem soll die US-Militärpräsenz dort weiter ausgebaut werden. Die Thüringer Linke trifft sich heute zu ihrem Landesparteitag in Erfurt. Dabei geht es unter anderem um den Umgang mit der geschwächten Landesregierung. Außerdem geht es zum Beispiel um Bildungspolitik und um Jugendarbeit im ländlichen Raum. Insgesamt stehen Dutzende Anträge auf der Tagesordnung. Wer dieses Jahr einen Nobelpreis bekommt, hat noch mehr Grund zum Jubeln. Die Nobelstiftung hat Zehntausende Euro auf das Preisgeld draufgepackt. Damit gibt es nun über 1 Million Euro. Kommenden Monat werden die Gewinner der begehrten Auszeichnungen verkündet. Heftige Klatsche für Union Berlin in der ersten Fußball-Bundesliga. Auswärts beim FC Bayern gab es ein 0:7. Für die Münchner geht es damit vorerst an die Tabellenspitze. Union bleibt mit nur einem Punkt im Tabellenkeller.
3: Das Landeswelle Thüringen-Wetter. Mal mehr, mal weniger Wolken, größtenteils aber trocken. Die aktuellen Werte liegen zwischen 12 und 6 Grad. Heute wirklich nur vereinzelt mal etwas Regen, auch wenn viele Wolken unterwegs sind. Auflockerung eher die Ausnahme bei bis zu 23 Grad. Morgen dann erst nass, später aufgelockerter bei 21 Grad maximal.
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0: 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Widder.
1: Sich auf einen Konflikt einlassen oder besser nicht. Probieren Sie es mit Offenheit und der Bereitschaft, Kompromisse zu finden.
0: Stier.
1: Es gibt Menschen, die es ehrlich und gut mit Ihnen meinen. Von denen bekommen Sie heute stärkenden Rückenwind.
0: Zwillinge.
1: Wenn Sie Ihre Beziehung halten wollen, sollten Sie schon einiges an gutem Willen und Einfühlungsvermögen investieren.
0: Krebs.
1: Wenn Sie eine Umstellung planen oder mit Neuanschaffungen liebäugeln, dann greifen Sie jetzt zu.
0: Löwe.
1: Die Zeichen stehen heute auf Sturm. Sagen Sie nichts, was Sie hinterher bereuen müssten. Die Wogen glätten sich von alleine wieder.
0: Jungfrau.
1: Sie gehen mit Optimismus an eine Sache heran. Eine bessere Ausgangssituation als jetzt gibt es nicht, um Erfolge zu erzielen.
0: Waage.
1: Heute begeben Sie sich auf die Suche nach neuen Aufgabengebieten. Kleine Hürden auf dem Weg sollten Sie nicht entmutigen.
0: Skorpion.
1: Gehen Sie am besten jetzt ein wenig in sich. Legen Sie Ihre Ziele und Strategien für die nächste Zeit fest.
0: Schütze.
1: Sie neigen heute zu Überreaktionen. Versuchen Sie, sich im Zaum zu halten.
0: Steinbock.
1: Reagieren Sie gelassen, wenn jemand meint, alles besser zu können. Sie kennen Ihre Stärken.
0: Wassermann.
1: Tun Sie etwas für neue Kontakte und Interessensaustausch. Sie werden heute im Mittelpunkt einer Gesellschaft stehen.
0: Fische.
1: Die meiste Zeit des Tages läuft alles wunschgemäß. Wenn Sie ein paar Tage Urlaub planen, sollten Sie vielleicht jetzt eine Städtereise in Erwägung ziehen.
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1: Unterstützt von KI. Nichts los auf den Straßen in Thüringen. Aktuell ist alles frei.
0: Es ist 7:30. 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
2: Ich bin Holger Dilk. Schönen guten Morgen. Bis Jahresende gibt es 17 Cent pro Liter Tankrabatt. Darauf haben sich Bund und Länder geeinigt. Er gilt ab Oktober. Zum Jahreswechsel soll er dann durch einen Spritpreisdeckel abgelöst werden. Colin Mock mit den Einzelheiten.
3: Kosten soll die Entlastung insgesamt rund 2,5 Milliarden Euro. Bund und Länder teilen sich das. Weiter im Raum steht der Bundesregierung zufolge auch eine Direktzahlung an Bürgerinnen und Bürger wegen der hohen Energiepreise. Das hatte unter anderem Bundeswirtschaftsministerin Reiche für Haushalte mit niedrigem Einkommen vorgeschlagen.
2: Nicht wegschauen, sondern eingreifen, wenn jemand beleidigt oder bedroht wird. Dazu wird heute am Tag der Zivilcourage ermutigt. Bundesweit machen Aktionen darauf aufmerksam. Man muss auch nicht immer selbst der Held oder die Heldin sein, um anderen zu helfen, sagte uns Joachim Brandt vom Opferhilfeverein Weißer Ring.
4: Wenn sich jemand nicht traut, dort einzugreifen oder eben eine Eigengefährdung sieht, dann ist es immer wichtig und hilfreich, die 110 zu wählen, um dann die Profis ranzulassen.
2: Der Bundesverband der deutschen Industrie rechnet in diesem Jahr mit einem Wirtschaftswachstum von 1%. Rückenwind gebe das starke Geschäft mit europäischen Partnern und staatlichen Ausgaben für Infrastruktur und Rüstung, heißt es vom BDI. Lange hat US-Präsident Trump Ansprüche auf Grönland angemeldet. Jetzt gibt es eine Einigung mit Dänemark. Die USA bekommen die dauerhafte Kontrolle über die Sicherheit der Arktisinsel, teilte Trump mit. Unter anderem soll die US-Militärpräsenz dort weiter ausgebaut werden. Die Thüringer Linke trifft sich heute zu ihrem Landesparteitag in Erfurt. Dabei geht es unter anderem um den Umgang mit der geschwächten Landesregierung. Außerdem geht es zum Beispiel um Bildungspolitik und um Jugendarbeit im ländlichen Raum. Insgesamt stehen Dutzende Anträge auf der Tagesordnung. Wer dieses Jahr einen Nobelpreis bekommt, hat noch mehr Grund zum Jubeln. Die Nobelstiftung hat Zehntausende Euro auf das Preisgeld draufgepackt. Damit gibt es nun über 1 Million Euro. Kommenden Monat werden die Gewinner der begehrten Auszeichnungen verkündet. Heftige Klatsche für Union Berlin in der ersten Fußball-Bundesliga. Auswärts beim FC Bayern gab es ein 0:7. Für die Münchner geht es damit vorerst an die Tabellenspitze. Union bleibt mit nur einem Punkt im Tabellenkeller.
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5: Mal mehr, mal weniger Wolken, größtenteils aber trocken. Die aktuellen Werte liegen zwischen 12 und 6 Grad. Heute wirklich nur vereinzelt mal etwas Regen, auch wenn viele Wolken unterwegs sind. Auflockerung eher die Ausnahme bei bis zu 23 Grad. Morgen dann erst nass, später aufgelockerter bei 21 Grad maximal.
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6: Life is life. Bei denen gerade auch total meine Kinder mit abrocken. Gerade unser Lieblingslied, ja.
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1: Unterstützt von KI. Nichts los auf den Straßen in Thüringen. Aktuell ist alles frei.
0: Es ist 8 Uhr. 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
2: Ich bin Holger Dilk. Schönen guten Morgen. Der neue Tankrabatt steht. Von Oktober an bis Ende des Jahres gibt es 17 Cent pro Liter. Ab dem kommenden Jahr soll dann ein Spritpreisdeckel eingeführt werden. Colin Mock.
3: Die Kosten für den Tankrabatt betragen laut Bundesregierung rund 2,5 Milliarden Euro. Sie werden mit den Ländern geteilt. Eine mögliche Direktzahlung für Bürgerinnen und Bürger angesichts der hohen Energiepreise soll wohl außerdem weiter verfolgt werden. Das hatte Bundeswirtschaftsministerin Reiche für Geringverdiener vorgeschlagen. Man werde die Preisentwicklung und mögliche wirtschaftliche Folgen weiterhin eng beobachten, heißt es dazu von der Bundesregierung.
2: Was tun, wenn in unmittelbarer Nähe jemand beleidigt oder sogar angegriffen wird? Der heutige Tag der Zivilcourage soll genau dafür den Blick schärfen. Und das ist sehr wichtig, denn

0: Beleidigungen und Übergriffe häufen sich, sagt uns Joachim Brandt vom Opferhilfeverein Weißer Ring.
1: Wir haben im Augenblick, das merkt man an allen Ecken und Kanten, ziemlich angespannte Stimmung, sowohl in der realen Welt und ganz besonders aber auch in der digitalen Welt. Und das ist schon eine besorgniserregende Entwicklung.
0: Bundesweit wird heute auf Verhaltenstipps und Hilfsangebote aufmerksam gemacht. Die Wachstumsaussichten für Deutschlands Wirtschaft hellen sich auf, das sagt der Bundesverband der deutschen Industrie. Der BDI hat seine Konjunkturprognose deutlich angehoben und rechnet in diesem Jahr jetzt mit einem Wachstum von 1%. Die USA bekommen die dauerhafte Kontrolle über die Sicherheit Grönlands. Eine entsprechende Vereinbarung mit Dänemark hat US-Präsident Trump verkündet. Unter anderem brauchen andere Staaten jetzt die Genehmigung der USA, wenn sie Militärbasen auf der Arktisinsel errichten wollen. In der Erfurter Raiffeisenstraße ist am Abend ein verfallenes Gebäude in Flammen aufgegangen. Die Feuerwehr wurde gegen 21 Uhr alarmiert. Hin und wieder haben sich in der Ruine Obdachlose aufgehalten. Zum Brandausbruch waren offenbar aber keine Personen im Gebäude. Verletzt wurde niemand. Angenommen wird Brandstiftung. Um Punkt 12 Uhr heute Mittag heißt es wieder O-Zapft ist. In München startet das Oktoberfest. Zum größten Volksfest der Welt werden in den kommenden gut zwei Wochen wieder Millionen Besucher aus aller Welt erwartet. Für die Sicherheit sind hunderte Polizisten im Einsatz. Machtdemonstration des 1. FC Bayern München in der Fußball-Bundesliga. Der Rekordmeister hat Union Berlin mit 7:0 abgefertigt und ist damit zumindest vorübergehend wieder Tabellenführer.
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3: Es sind einige Wolken unterwegs, trotzdem regnet es nur vereinzelt mal. Hier und da lockert es sogar auf bei bis zu 23 Grad am Nachmittag. Morgen erst zugezogen mit einigen Schauern. Die ziehen im Tagesverlauf größtenteils aus Thüringen raus und dann schafft es auch mal die Sonne raus. 18 bis 21 Grad sind drin.
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3: Ein schönes Wochenende Ihnen und da gibt's für alle, die schon wach sind oder die nochmal auf Arbeit fahren jetzt, wieder zwei 80er am Stück, immer kurz nach 8, unser 80er Doppelpack. Belinda Carlisle hören Sie nach dem Duo, bei dem vermutlich alle Konzerttickets binnen Minuten weg gewesen wären, wenn sich beide Künstler wieder zusammengetan hätten. Ja, viel Konjunktiv und mehr wird's vermutlich auch nicht. Dieter Bohlen und Thomas Anders. Diesmal wollte der Pop-Titan die große Reunion, aber es war der ehemalige Wegbegleiter Anders, der den Fans keine Hoffnungen macht. In einem Statement würdigte er die Erfolge von Modern Talking. Außerdem hat er Dieter alles Gute für seine zukünftigen Projekte gewünscht. Ein gemeinsames Comeback stehe für ihn jedoch nicht zur Diskussion. Bleibt's also bei den Erinnerungen. Jetzt mit Sherry Sherry Lady bei Landeswelle Thüringen. Morgen! Oh,

Ich liebe diese Nummer von Belinda Carlisle. Leave a light on. Zwei 80er im Stück hier bei Landeswelle Thüringen. Immer im 80er Doppelpack. Jeden Tag um kurz nach 8. Den nächsten gibt's dann am Montag wieder bei den Kollegen von König und Crew. Machen Sie sich ein schönes Wochenende. Jetzt mit Ed

0: Genießen Sie das Wochenende. Guten Morgen mit Landeswelle Thüringen und der Frage, was ein schlafender Typ, ein voller Rucksack und ein mehrfach geklauter Minibagger gemeinsam haben. Sie haben keine Ahnung? Naja, ist ganz einfach. Die alle sind Teil der Polizeistories, die wieder in die Kategorie gibt's doch gar nicht fallen.
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0: Es gibt ja so Leute, die können immer einfach überall einschlafen. Gehöre ich tatsächlich dazu? Wenn ich müde bin, kannst du mich echt auf den Fliesenboden ohne Matratze legen. Ich penne dir weg und zahle dann erst nach dem Aufwachen den Preis, weil es halt mit dem Rücken nicht mehr so gut aussieht. Lou Amelie Groth aus unserer News-Redaktion ist bei mir. Genauso ging es diese Woche auch einem Mann in Hildburghausen. Guter Schlaf? Aber vorher hat er ordentlich einen gucken lassen.
2: Ja, der Herr hatte offenbar Hunger. Er ist in den Supermarkt rein, hat sich eine Tüte Chips geschnappt und die genüsslich im Laden gegessen. Danach hat er sich noch ein paar Dinge in den Rucksack gestopft und ist getürmt, als ihn dann Mitarbeiter angesprochen haben.
0: Ja, und die hinzugerufene Polizei hatte dann aber wirklich relativ leichtes Spiel, den zu finden.
2: Ja, der hatte nämlich mitten in der Stadt seelenruhig auf einer Bank gepennt. Könnte daran liegen, dass die Flucht sehr anstrengend war oder eben an den über 1,5 Promille in seinem Blut. In seinem Rucksack hat er außerdem Rum, Wodka und eine Gewürzmischung.
0: Das ist eine wilde Kombi. Wodka, Tomatensaft und eine Gewürzmischung hätte ich ja noch verstanden. Da hättest du wenigstens eine Bloody Mary draus machen können.
2: Ja.
0: Naja, aber Diebesgut immerhin wieder gefunden. Das hat übrigens auch die Polizei in Klettbach geschafft.
2: Ja, hier ist ein Minibagger von einer Baustelle geklaut worden. Als die Polizei vorgestern ausrückte, haben sie das Teil zum Glück in der Nähe wiedergefunden. Offenbar wurden die Diebe irgendwie beim Klauen gestört.

0: kommt's aber. Weil die Firma den Minibagger nicht sofort abholen konnte, stand der doch eine Nacht. Und du ahnst es, er wurde wieder geklaut.
1: Ach Quatsch,
0: zu Ende ist die Geschichte aber immer noch nicht.
1: Was?
0: Heute die Meldung. Der Minibagger wurde in der leerstehenden Halle bei Bad Sulza wiedergefunden quasi. Ich zitiere die Polizei. Die Geschichte um den inzwischen wohl bekanntesten Minibagger der Region hat ein weiteres und diesmal hoffentlich endgültiges Kapitel.
1: Was für eine Odyssee, aber kennst du nicht?
0: Was meinst du?
1: Na, ist wie, wenn wir Verstecken früher gespielt haben. Wenn alle gefunden wurden, musstest du es wieder verstecken.
0: Ach so, okay.
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1: Unterstützt von KI. Nichts los auf den Straßen in Thüringen. Aktuell ist alles frei.
0: 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Dann rufen Sie uns kostenlos an unter 0800 4x4 110. Es ist 8:30. 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
2: Ich bin Holger Dilk. Schönen guten Morgen. Der neue Tankrabatt steht. Von Oktober an bis Ende des Jahres gibt es 17 Cent pro Liter. Ab dem kommenden Jahr soll dann ein Spritpreisdeckel eingeführt werden. Colin Mock.
3: Die Kosten für den Tankrabatt betragen laut Bundesregierung rund 2,5 Milliarden Euro. Sie werden mit den Ländern geteilt. Eine mögliche Direktzahlung für Bürgerinnen und Bürger angesichts der hohen Energiepreise soll wohl außerdem weiter verfolgt werden. Das hatte Bundeswirtschaftsministerin Reiche für Geringverdiener vorgeschlagen. Man werde die Preisentwicklung und mögliche wirtschaftliche Folgen weiterhin eng beobachten, heißt es dazu von der Bundesregierung.
2: Was tun, wenn in unmittelbarer Nähe jemand beleidigt oder sogar angegriffen wird? Der heutige Tag der Zivilcourage soll genau dafür den Blick schärfen. Und das ist sehr wichtig, denn Beleidigungen und Übergriffe häufen sich, sagt uns Joachim Brandt vom Opferhilfeverein Weißer Ring.
4: Wir haben im Augenblick, das merkt man an allen Ecken und Kanten, ziemlich angespannte Stimmung, sowohl in der realen Welt und ganz besonders aber auch in der digitalen Welt. Und das ist schon eine besorgniserregende Entwicklung.
2: Bundesweit wird heute auf Verhaltenstipps und Hilfsangebote aufmerksam gemacht. Die Wachstumsaussichten für Deutschlands Wirtschaft hellen sich auf, das sagt der Bundesverband der deutschen Industrie. Der BDI hat seine Konjunkturprognose deutlich angehoben und rechnet in diesem Jahr jetzt mit einem Wachstum von 1%. Die USA bekommen die dauerhafte Kontrolle über die Sicherheit Grönlands. Eine entsprechende Vereinbarung mit Dänemark hat US-Präsident Trump verkündet. Unter anderem brauchen andere Staaten jetzt die Genehmigung der USA, wenn sie Militärbasen auf der Arktisinsel errichten wollen. In der Erfurter Raiffeisenstraße ist am Abend ein verfallenes Gebäude in Flammen aufgegangen. Die Feuerwehr wurde gegen 21 Uhr alarmiert. Hin und wieder haben sich in der Ruine Obdachlose aufgehalten. Zum Brandausbruch waren offenbar aber keine Personen im Gebäude. Verletzt wurde niemand. Angenommen wird Brandstiftung. Um Punkt 12 Uhr heute Mittag heißt es wieder O-Zapft ist. In München startet das Oktoberfest. Zum größten Volksfest der Welt werden in den kommenden gut zwei Wochen wieder Millionen Besucher aus aller Welt erwartet. Für die Sicherheit sind hunderte Polizisten im Einsatz. Machtdemonstration des 1. FC Bayern München in der Fußball-Bundesliga. Der Rekordmeister hat Union Berlin mit 7:0 abgefertigt und ist damit zumindest vorübergehend wieder Tabellenführer.
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5: Es sind einige Wolken unterwegs, trotzdem regnet es nur vereinzelt mal. Hier und da lockert es sogar auf bei bis zu 23 Grad am Nachmittag. Morgen erst zugezogen mit einigen Schauern. Die ziehen im Tagesverlauf größtenteils aus Thüringen raus und dann schafft es auch mal die Sonne raus. 18 bis 21 Grad sind drin.
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5: Für viele der Auftakt ins Wochenende, etwas länger schlafen, gemütlich den Tisch decken und entspannt frühstücken. Auftakt ist auch ein gutes Stichwort in Sachen Sport. Die NFL läuft wieder. Fans schlagen sich in den kommenden Monaten also wieder die Nächte um die Ohren, um Football und Taylor Swift zu sehen. Die saß beim ersten Spiel ihres Travis Kelce natürlich im Stadion und hat in der VIP-Lounge ein bisschen gefachsimpelt. Bei uns hat sie aber gleich einen anderen an ihrer Seite. Aber nur musikalisch.

Post Malone nämlich. Fortnite kriegen sie nach der Fiction Factory aus den 80ern und diesem 90er von Ten Sharp. Hier ist You bei Landeswelle Thüringen. Wir haben es kurz nach 8:30. Ihnen einen schönen guten Morgen.

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1: Mit Michael Schemert. Schönen Samstag. Handy weg und ab nach draußen. Genau das wünschen sich wahrscheinlich viele Eltern für ihre Kinder in Unterellen im Wartburgkreis. Da gibt's dafür jetzt sogar ein bisschen Unterstützung, denn nach 3 Jahren Arbeit ist dort ein neuer Lern- und Erlebnispfad mit 18 Stationen fertig. Die Idee dazu hatte unter anderem Eva Siegmund. Sie selbst ist vor 10 Jahren nach Unterellen gezogen und kannte viele Geschichten rund um den Ort überhaupt nicht.
2: Ich selber bin zugezogen und kannte mich hier mit Wald und Flur gar nicht so gut aus, warum man zum Beispiel die Wiese, wo man im Winter rodelt, Eckarts Koppel nannte. Und deswegen dachte ich mir, irgendwie müssen wir das auch den Kindern mal nahebringen. Und daher entstand die Idee, vielleicht die Kinder mal nach draußen zu locken, mal weg von den normalen Sachen, die hier im Ort so sind. Und da haben wir uns gedacht, wir müssen einen Weg erschaffen, wo wir Jung und Alt nach draußen locken, wo man auch was über den Ort erfährt und auch mal an Wegen vorbeiläuft, die man so sonst eigentlich gar nicht abgeht.
1: Auf rund 2,7 Kilometern gibt es jetzt unter anderem einen Barfußpfad, Naturrätsel, Musikinstrumente und Murmelbahn. Und morgen wird die Eröffnung dann mit einem großen Familientag gefeiert.
2: Wir haben eine Liveband, die Wassermannskids aus der Rhön kommen. Die werden uns mit wunderbarer Musik versorgen und auch ein Kinderprogramm dabei haben. Es gibt ofenfrische Pizza, wir haben eine Gulaschkanone, leckere Getränke, eine Kreativ- und Bastelstraße wird vom Kindergarten Oberellen in Vertretung da sein. Ja, und natürlich unser wunderschöner Spielplatz.
1: Der neue Lern- und Erlebnispfad wird morgen um 11 Uhr mit einem großen Familienfest eröffnet. Schauen Sie doch gerne vorbei. Wir wünschen auf jeden Fall ganz viel Spaß.
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3: Oh, das perlt aber, du. Sag mal, mein Ingo-Man.
4: Sag mal, Ditsche.
3: Sollen wir jetzt hier, Sex ist das Stichwort. Jetzt.
4: Sex, ja.
3: Sex jetzt, ne? Jetzt, wie hältst du denn das mit der Sicherheit?
4: Sicherheit beim Sex, meinst du?
3: Ja.
4: Und einpacken, ne? Dödel musst du einpacken.
3: Dödel musst du einpacken.
4: Ja klar, anders geht nicht, ist doch logisch.
3: Geht nicht, ne?
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1: Unterstützt von KI. Nichts los auf den Straßen in Thüringen. Aktuell freie Fahrt.
0: Es ist 9 Uhr. 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
2: Ich bin Holger Dilk. Schönen guten Morgen. Bis Jahresende gibt es 17 Cent pro Liter Tankrabatt. Darauf haben sich Bund und Länder geeinigt. Er gilt ab Oktober. Zum Jahreswechsel soll er dann durch einen Spritpreisdeckel abgelöst werden. Colin Mock.

0: mit den Einzelheiten.
1: Kosten soll die Entlastung insgesamt rund 2,5 Milliarden Euro. Bund und Länder teilen sich das. Weiter im Raum steht der Bundesregierung zufolge auch eine Direktzahlung an Bürgerinnen und Bürger wegen der hohen Energiepreise. Das hatte unter anderem Bundeswirtschaftsministerin Reiche für Haushalte mit niedrigem Einkommen vorgeschlagen.
0: Der Steuerzahlerbund fordert einen neuen Straftatbestand Haushaltsuntreue. Hintergrund ist das Mautdebakel um Ex-Verkehrsminister Scheuer, das den Bund und damit die Steuerzahler mehr als 240 Millionen Euro gekostet hat. Mehr von Daniel Baumberg.
2: Der Präsident des Bundes der Steuerzahler Holznagel sagte dem Redaktionsnetzwerk Deutschland, bei der Haftung von Bundesministern bestehen Regelungslücken sowohl im Strafrecht als auch im Zivilrecht. Aus seiner Sicht muss man daran. Holznagel betont zwar, Minister brauchen Entscheidungsspielraum. Er sagt aber auch, diese Freiheit darf nicht zum Freibrief werden, der Schadenersatz bei vermeidbar teuren Fehlentscheidungen faktisch ausschließt.
0: Der Bundesverband der deutschen Industrie rechnet in diesem Jahr mit einem Wirtschaftswachstum von 1%. Rückenwind gebe das starke Geschäft mit europäischen Partnern und staatlichen Ausgaben für Infrastruktur und Rüstung, heißt es vom BDI. Nicht wegschauen, sondern eingreifen, wenn jemand beleidigt oder bedroht wird. Dazu wird heute am Tag der Zivilcourage ermutigt. Auch das Rufen von Hilfe kann entscheidend sein, heißt es etwa vom Weißen Ring. Bundesweit machen Aktionen heute auf das Thema aufmerksam. Die Thüringer Linke trifft sich heute zu ihrem Landesparteitag in Erfurt. Dabei geht es unter anderem um den Umgang mit der geschwächten Landesregierung. Außerdem geht es zum Beispiel um Bildungspolitik und um Jugendarbeit im ländlichen Raum. Insgesamt stehen Dutzende Anträge auf der Tagesordnung. In München geht heute wieder das größte Volksfest der Welt los. Am Mittag startet das Oktoberfest. Dazu werden wieder Millionen Besucher erwartet. Erstmals übernimmt der neue Münchner Oberbürgermeister Krause von den Grünen den traditionellen Fassanstich zum Wiesenauftakt. Heftige Klatsche für Union Berlin in der ersten Fußball-Bundesliga. Auswärts beim FC Bayern gab es ein 0:7. Für die Münchner geht es damit vorerst an die Tabellenspitze. Union bleibt mit nur einem Punkt im Tabellenkeller.
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4: Es sind einige Wolken unterwegs, trotzdem regnet es nur vereinzelt mal. Hier und da lockert es sogar auf bei bis zu 23 Grad am Nachmittag. Morgen erst zugezogen mit einigen Schauern. Die ziehen im Tagesverlauf größtenteils aus Thüringen raus und dann schafft es auch mal die Sonne raus. 18 bis 21 Grad sind drin.
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4: Es ist Wochenende, alle Fünfe gerade sein lassen, ausschlafen, meistens ohne Zeitplan durch den Tag kommen. Und das mit zwei 90ern am Stück, denn es ist kurz nach 9, heißt bei uns, der 90er Doppelpack steht an. Crowded House gleich, die nach ihren 80er-Erfolgen auch ein Jahrzehnt später nochmal in den Charts waren, und zwar mit Weather With You. Ein Song, der gar nicht so viel aussagt, ehrlich gesagt, außer dass wir das Wetter mitnehmen sollen, egal wo wir hingehen. No, dann nehme ich mir aber nur das gute Wetter mit. Den Song gibt's gleich nach Texas und Summer Sun, jetzt hier bei Landeswelle Thüringen. Schönen guten Morgen.

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0: Ei pellen oder Kopf abschlagen und dann aus der Schale rauslöffeln? Ich zähle ja zur Peller-Fraktion, wobei man am Ende sagen muss, wichtig ist ja, dass es schmeckt. Schönen Samstag mit Landeswelle Thüringen und da ist an diesem Wochenende wieder jede Menge los. Der SV 90 Umverstedt beispielsweise feiert seit gestern das Sport- und Vereinsfest. Nachdem am Abend die alten Herren dran waren, sind ab 10:30 die E-Junioren gefragt. Der SSV Blau-Gelb-Mellingen gegen den FSV Ilmtal-Zottelstedt. Großer Tag dann morgen. Kinder- und Familienfest mit Schminkstraße, Torwandschießen, Traktorfahren, Glücksrad, dem Team Clown Kalle und ab 10 auch mit dem Bauern- und Flohmarkt. Nils ist stellvertretender Vereinsvorsitzender beim SV 90 und auf dem Markt ist ja richtig was los bei euch, ne?
1: Da haben sich über 50 Flohmarkthändler angekündigt und über 20 Direktvermarkter. Also man kann auch einkaufen bei uns, ob das jetzt Brot ist, Käse, Wurstwaren, Obst oder einfach nur ein Schmuckstück oder handgemachte Kerzen oder Keramik. Das gibt es da schon ab 10 Uhr bei uns.
0: Volles Programm also. Ich will den Einkaufsläden bei uns in der Region nicht zu nahe treten, aber ich habe ja festgestellt, wenn man Produkte von einem Händler direkt kauft, die sind geschmacklich irgendwie anders, oder? Die sind geiler.
1: Auf jeden Fall, auf jeden Fall. Das macht es ja aus, gerade auch wenn so Direktvermarkter da sind. Ob das jetzt ein Glas Honig oder Gewürze, was wir alles haben, das ist halt eine coole Sache.
0: Und würzt das Essen dann spätestens in der kommenden Woche ganz gut? Da ist dann auf Arbeit auch ein schönes Festmahl. Gesichert genau, sozusagen. Genau. Eintritt ist frei?
1: Eintritt ist frei den ganzen Tag. Der Rost brennt, also es ist für alles gesorgt.
0: Ja, und für alle Kids und die, die es geblieben sind, es gibt auch Nudeln mit Gulasch oder Tomatensauce. Würde ich von beidem eine Portion nehmen. Das Sport- und Vereinsfest vom SV 90 Umverstedt. Ab 10:30 nachher mit dem Spiel der E-Junioren und morgen ab 10 mit dem großen Kinder- und Familienfest.
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1: Unterstützt von KI. Im Moment ist alles frei auf den Straßen in Thüringen, keine Staus.
0: Der Landeswelle Verkehr, jetzt mit neuer kostenloser Verkehrshotline. 0800 4x4 110. Wir wünschen gute Fahrt. Es ist 9:30. 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
2: Ich bin Holger Dilk. Schönen guten Morgen. Bis Jahresende gibt es 17 Cent pro Liter Tankrabatt. Darauf haben sich Bund und Länder geeinigt. Er gilt ab Oktober. Zum Jahreswechsel soll er dann durch einen Spritpreisdeckel abgelöst werden. Colin Mock mit den Einzelheiten.
3: Kosten soll die Entlastung insgesamt rund 2,5 Milliarden Euro. Bund und Länder teilen sich das. Weiter im Raum steht der Bundesregierung zufolge auch eine Direktzahlung an Bürgerinnen und Bürger wegen der hohen Energiepreise. Das hatte unter anderem Bundeswirtschaftsministerin Reiche für Haushalte mit niedrigem Einkommen vorgeschlagen.
2: Der Steuerzahlerbund fordert einen neuen Straftatbestand Haushaltsuntreue. Hintergrund ist das Mautdebakel um Ex-Verkehrsminister Scheuer, das den Bund und damit die Steuerzahler mehr als 240 Millionen Euro gekostet hat. Mehr von Daniel Baumberg.
4: Der Präsident des Bundes der Steuerzahler Holznagel sagte dem Redaktionsnetzwerk Deutschland, bei der Haftung von Bundesministern

0: bestehen Regelungslücken, sowohl im Strafrecht als auch im Zivilrecht. Aus seiner Sicht muss man daran. Holznagel betont zwar, Minister brauchen Entscheidungsspielraum. Er sagt aber auch, diese Freiheit darf nicht zum Freibrief werden, der Schadenersatz bei vermeidbar teuren Fehlentscheidungen faktisch ausschließt.
1: Der Bundesverband der deutschen Industrie rechnet in diesem Jahr mit einem Wirtschaftswachstum von 1%. Rückenwind gebe das starke Geschäft mit europäischen Partnern und staatlichen Ausgaben für Infrastruktur und Rüstung, heißt es vom BDI. Nicht wegschauen, sondern eingreifen, wenn jemand beleidigt oder bedroht wird. Dazu wird heute am Tag der Zivilcourage ermutigt. Auch das Rufen von Hilfe kann entscheidend sein, heißt es etwa vom Weißen Ring. Bundesweit machen Aktionen heute auf das Thema aufmerksam. Die Thüringer Linke trifft sich heute zu ihrem Landesparteitag in Erfurt. Dabei geht es unter anderem um den Umgang mit der geschwächten Landesregierung. Außerdem geht es zum Beispiel um Bildungspolitik und um Jugendarbeit im ländlichen Raum. Insgesamt stehen Dutzende Anträge auf der Tagesordnung. In München geht heute wieder das größte Volksfest der Welt los. Am Mittag startet das Oktoberfest. Dazu werden wieder Millionen Besucher erwartet. Erstmals übernimmt der neue Münchner Oberbürgermeister Krause von den Grünen den traditionellen Fassanstich zum Wiesenauftakt. Heftige Klatsche für Union Berlin in der ersten Fußball-Bundesliga. Auswärts beim FC Bayern gab es ein 0:7. Für die Münchner geht es damit vorerst an die Tabellenspitze. Union bleibt mit nur einem Punkt im Tabellenkeller.
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3: Es sind einige Wolken unterwegs, trotzdem regnet es nur vereinzelt mal. Hier und da lockert es sogar auf bei bis zu 23 Grad am Nachmittag. Morgen erst zugezogen mit einigen Schauern. Die ziehen im Tagesverlauf größtenteils aus Thüringen raus und dann schafft es auch mal die Sonne raus. 18 bis 21 Grad sind drin.
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0: Es heißt ja, wer sich eine Muschel ans Ohr hält, hört das Wellenrauschen des Meeres. Ach, totaler Blödsinn. Wer Landeswelle Thüringen hört, hört das Wellenrauschen des Meeres. Den Beweis haben wir vor gut 10 Minuten geliefert.
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0: Ihnen einen schönen Samstag. 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Das nächste Mal hier bei mir zwischen 12 und 12:30.
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1: Unterstützt von KI. Im Moment ist alles frei auf den Straßen in Thüringen, keine Staus.
0: Es ist 10 Uhr. 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
2: Ich bin Holger Dilk. Schönen guten Tag. Der neue Tankrabatt steht. Von Oktober an bis Ende des Jahres gibt es 17 Cent pro Liter. Ab dem kommenden Jahr soll dann ein Spritpreisdeckel eingeführt werden. Colin Mock.
3: Die Kosten für den Tankrabatt betragen laut Bundesregierung rund 2,5 Milliarden Euro. Sie werden mit den Ländern geteilt. Eine mögliche Direktzahlung für Bürgerinnen und Bürger angesichts der hohen Energiepreise soll wohl außerdem weiter verfolgt werden. Das hatte Bundeswirtschaftsministerin Reiche für Geringverdiener vorgeschlagen. Man werde die Preisentwicklung und mögliche wirtschaftliche Folgen weiterhin eng beobachten, heißt es dazu von der Bundesregierung.
2: Auch Google meldet einen Sicherheitsvorfall mit seinem KI-Modell. Gemini hat sich schon vor Monaten während eines Tests selbstständig gemacht und mehrere Websites gehackt, teilte der Tech-Gigant mit. Mehr von Daniel Bornberg.

0: ChatGPT von OpenAI, Claude von Anthropic oder eben Gemini von Google. Die Entwicklung der künstlichen Intelligenz geht momentan rasend schnell voran. Zu schnell warnen selbst die führenden Köpfe dahinter und fordern, auf die Bremse zu treten und stärker zu regulieren. Es gibt allerdings Experten, die dahinter auch Kalkül vermuten, um vor geplanten Börsengängen potenzielle Investoren zu beeindrucken und um kleinere Konkurrenten auszuschalten.
1: Wegen des kostenspieligen Mautdebakels um Ex-Verkehrsminister Scheuer fordert der Steuerzahlerbund einen neuen Straftatbestand Haushaltsuntreue. Präsident Holznagel sagte dem Redaktionsnetzwerk Deutschland, der Gesetzgeber muss klare Regeln für politische Verantwortung schaffen. Die Thüringer Industrie- und Handelskammern lehnen Forderungen nach einer Kurtaxe auch für Geschäftsreisende ab. Der Thüringer Heilbäderverband hatte das verlangt, um Geld für die Infrastruktur der Kurorte zu bekommen. Geschäftsreisende kämen aber nicht wegen der Parks, Thermen oder anderer touristischer Angebote, entgegnen die Kammern. Ortsapft ist, heißt es heute wieder in München. Punkt 12 Uhr wird die diesjährige Wiesn eröffnet mit dem traditionellen Fassanstich von Münchens neuem Oberbürgermeister Krause. Die Bierpreise sind erneut gestiegen. Eine Maß Bier kostet dieses Jahr zwischen 15 und 16 Euro. Der VfB Stuttgart gegen Borussia Dortmund, das ist heute Abend das Topspiel der ersten Fußball-Bundesliga am Samstag. Bereits am Nachmittag gibt es die Duelle Frankfurt-Freiburg, Gladbach-Mainz, HSV Köln und Bremen-Augsburg. Eröffnet haben die Bayern den Spieltag mit einem 7:0 gegen Union Berlin.
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3: Es sind einige Wolken unterwegs, trotzdem regnet es nur vereinzelt mal. Hier und da lockert es sogar auf bei bis zu 23 Grad am Nachmittag. Morgen erst zugezogen mit einigen Schauern. Die ziehen im Tagesverlauf größtenteils aus Thüringen raus und dann schafft es auch mal die Sonne raus. 18 bis 21 Grad sind drin.
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3: Wochenende, ausspannen, Füße hochlegen, vielleicht auch mal was gönnen, was wir uns unter der Woche nicht leisten. Stückchen Kuchen zum Beispiel. Schon der großartige Udo Jürgens wusste, egal ob Schwarzwälder Kirsch oder Sahnebaiser. Richtig, Hauptsache mit Sahne drauf. In Meiningen wird morgen eine XXL-Kaffeetafel gedeckt. An insgesamt 160 Tischen wird aufgetafelt. Und nein, das Ganze ist kein Weltrekordversuch. Aber wieso dann diese Aktion? Gucken wir uns in einer Viertelstunde an. Davor sind unsere musikalischen Törtchen aus 80er und 90er Zutaten gebacken. Wir nehmen beispielsweise Chris de Burgh mit High on Emotion als Tortenboden und garnieren den mit Sailing on the Seven Seas von OMD. Jetzt hier bei Landeswelle Thüringen um kurz nach 10.

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0: Einen schönen Samstagvormittag Ihnen. Die meisten werden vermutlich gerade erst das Frühstück intus haben und würden vermutlich kein Stück Kuchen mehr schaffen. Aber an Kuchen denken geht immer, wie ich finde. Hier ist Landeswelle Thüringen und da bin ich gedanklich gleich wieder bei so einer Käse-Quark-Torte. Ja, die ich mir persönlich auch zum Frühstück reinpfeifen würde. Um Kuchen geht's morgen Nachmittag auch in Meiningen. Da ist über 3 Straßen eine XXL-Kuchentafel aufgebaut. Kein Rekord oder sowas, sondern ein Programmpunkt zum 160. Krönungsjubiläum von Herzog Georg II. Deshalb wird's auch 160 Tische geben. Und auf denen ist richtig viel Platz. Wer will, kann vor Ort probieren oder sich auch selbst ein Stückchen mitbringen. Dazu die oft zitierte Tasse Kaffee oder auch ein Tee. Und drumherum ein Riesenprogramm, hat uns Meiningens Kulturmanager Marian Dux erzählt.
1: Während der Kaffeetafel findet in der Innenstadt das Zwingergassenfest statt, von 14 bis 18 Uhr, ebenfalls Eintritt frei. Im Schlossmuseum Elisabethenburg findet der Fürstliche Weltkindertag statt und in der Galerie Ada wird es einen Kreativworkshop geben, Fotografien wie ein Hofkünstler.
0: Wer Bock auf Kuchen mal anders hat, kommt also morgen ab 14 Uhr nach Meiningen und nimmt an der XXL-Tafel Platz. Wenn da alles voll ist, hörst du das Tassen- und Besteckklappern sicherlich 3 Orte weiter noch, mein lieber Mann.
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1: Unterstützt von KI. Auf der A4 Erfurt Richtung Chemnitz. Achtung, zwischen Erfurt West und Erfurt Ost sind Tiere auf der Autobahn.
0: 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Es ist 10:30. 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
2: Ich bin Holger Dilk. Schönen guten Tag. Der neue Tankrabatt steht. Von Oktober an bis Ende des Jahres gibt es 17 Cent pro Liter. Ab dem kommenden Jahr soll dann ein Spritpreisdeckel eingeführt werden. Colin Mock.
3: Die Kosten für den Tankrabatt betragen laut Bundesregierung rund 2,5 Milliarden Euro. Sie werden mit den Ländern geteilt. Eine mögliche Direktzahlung für Bürgerinnen und Bürger angesichts der hohen Energiepreise soll wohl außerdem weiter verfolgt werden. Das hatte Bundeswirtschaftsministerin Reiche für Geringverdiener vorgeschlagen. Man werde die Preisentwicklung und mögliche wirtschaftliche Folgen weiterhin eng beobachten, heißt es dazu von der Bundesregierung.
2: Auch Google meldet einen Sicherheitsvorfall mit seinem KI-Modell. Gemini hat sich schon vor Monaten während eines Tests selbstständig gemacht und mehrere Websites gehackt, teilte der Tech-Gigant mit. Mehr von Daniel Bornberg.
4: ChatGPT von OpenAI, Claude von Anthropic oder eben Gemini von Google. Die Entwicklung der künstlichen Intelligenz geht momentan rasend schnell voran. Zu schnell warnen selbst die führenden Köpfe dahinter und fordern, auf die Bremse zu treten und stärker zu regulieren. Es gibt allerdings Experten, die dahinter auch Kalkül vermuten, um vor geplanten Börsengängen potenzielle Investoren zu beeindrucken und um kleinere Konkurrenten auszuschalten.
2: Wegen des kostenspieligen Mautdebakels um Ex-Verkehrsminister Scheuer fordert der Steuerzahlerbund einen neuen Straftatbestand Haushaltsuntreue. Präsident Holznagel sagte dem Redaktionsnetzwerk Deutschland, der Gesetzgeber muss klare Regeln für politische Verantwortung schaffen.

0: Thüringer Industrie- und Handelskammern lehnen Forderungen nach einer Kurtaxe auch für Geschäftsreisende ab. Der Thüringer Heilbäderverband hatte das verlangt, um Geld für die Infrastruktur der Kurorte zu bekommen. Geschäftsreisende kämen aber nicht wegen der Parks, Thermen oder anderer touristischer Angebote, entgegnen die Kammern. Ortsapft ist, heißt es heute wieder in München. Punkt 12 Uhr wird die diesjährige Wiesn eröffnet mit dem traditionellen Fastanstich von Münchens neuem Oberbürgermeister Krause. Die Bierpreise sind erneut gestiegen. Eine Maß Bier kostet dieses Jahr zwischen 15 und 16 Euro. Der VfB Stuttgart gegen Borussia Dortmund, das ist heute Abend das Topspiel der ersten Fußball-Bundesliga am Samstag. Bereits am Nachmittag gibt es die Duelle Frankfurt-Freiburg, Gladbach-Mainz, HSV Köln und Bremen-Augsburg. Eröffnet haben die Bayern den Spieltag mit einem 7:0 gegen Union Berlin.
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2: Es sind einige Wolken unterwegs, trotzdem regnet es nur vereinzelt mal. Hier und da lockert es sogar auf bei bis zu 23 Grad am Nachmittag. Morgen erst zugezogen mit einigen Schauern. Die ziehen im Tagesverlauf größtenteils aus Thüringen raus und dann schafft es auch mal die Sonne raus. 18 bis 21 Grad sind drin.
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2: Schönes Wochenende Ihnen. Wer in einem Verein ist oder jemanden kennt, der sich irgendwo Mitglied nennen darf, wird das wissen. Wenn was gebraucht wird, ist Fragen immer eine Option. Geht's um Geld, ist es außerdem wichtig, dass die Aktion, mit der das zusammenkommen soll, so gut auffällt, dass sie sich rumspricht. Ein Mann, der das ziemlich gut kann, ist Jan Hähnlein aus Erfurt. Der setzt sich mit seiner Stiftung seit Jahren für die Forschung rund um Kinderdemenz ein und hat heute die nächste Aktion geplant. 100 Kilometer in 24 Stunden rund um einen Erfurter Sportplatz. Gucken wir uns in einer Viertelstunde genauer an. Davor aber noch ein echter 80er Kracher. Don't Stop Believin' von Journey. Außerdem Sophie B. Hawkins aus den 90ern. Und das hier sind Supertramp mit It's Raining Again um kurz nach.

0: Hier ist Landeswelle Thüringen am Samstag, vielleicht schon im Garten unterwegs, um alles herbstfest zu kriegen. Im Ohr haben Sie uns, das gefällt mir. Und dann gibt's Dinge im Leben, die können einem nicht gefallen. Für viele ist das höchste Gut ja unsere Kinder und trotzdem gibt's Momente, da müssen wir stark sein. Zum Beispiel bei Krankheiten. Das Thema Kinderdemenz. Aktuell werden wir diese Fälle von heute auf morgen zumindest nicht verhindern können, aber gemeinsam können wir es schaffen, dass die Forschung vorankommt, um das Ganze irgendwann aufzuhalten oder viel besser behandeln zu können. Einer, der sich genau dafür einsetzt und regelmäßig Spenden sammelt, ist Jan Hähnlein. Heute und morgen macht er das mit einem Spendenlauf, der nennt sich Heroes 100 und der hat eine Geschichte, hat uns Jan erzählt.
1: Das fing dann erstmal mit dem normalen Heroes Spendenmarsch, der einmal im Jahr im Juni meistens in Frömmstedt bei der Bäckerei Bergmann stattfindet. Und der Heroes Spendenmarsch noch nicht genug war, habe ich dann den Heroes 100 noch ins Leben gerufen. Der ist dann sehr exklusiv, das heißt, das ist keine Massenveranstaltung. Hier suchen wir, sage ich mal, Spendenengel, die sich mit der Sache identifizieren und selber Geld sammeln für die Forschung.
0: Das Ziel? In 24 Stunden 100 Kilometer laufen. Gemacht werden soll das ab heute Nachmittag im Erfurter Ried.

0: auf dem Sportplatz. Das sind umgerechnet also 250 Runden. Und um noch mehr Aufmerksamkeit zu generieren, gibt es vor Ort auch gleich 3 Weltrekordversuche. Jan selbst will die Strecke mit einem Klapprad vor sich schieben. Einer will mit einem Einkaufswagen, der geschoben wird, das Ganze packen. Und wer anders versucht, 112 Kilometer mit einer Schubkarre zu schaffen. Der Spendenlauf Heroes 100 ab heute Nachmittag in Erfurt. Gesammelt wird Geld für die Erforschung von Kinderdemenz. Und Jan verspricht, jeder Cent kommt zu 100% an.
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1: Unterstützt von KI. Auf der A4 Erfurt Richtung Chemnitz. Bitte aufpassen, zwischen Erfurt West und Erfurt Ost sind Tiere auf der Autobahn.
0: Es ist 11 Uhr. 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
2: Ich bin Holger Dilk. Schönen guten Tag. Kurz vor den wichtigen Wahlen in Berlin und Mecklenburg-Vorpommern hat die Bundesregierung einen neuen Tankrabatt angekündigt. Später soll eine Obergrenze für die Preise von Benzin und Diesel eingeführt werden. Mehr von Anna Löfer.
3: Von Oktober bis Jahresende sollen die Energiesteuer gesenkt und die Spritpreise dadurch gedrückt werden, um 17 Cent pro Liter. Die Kosten teilen sich Bund und Länder. Spätestens zum Jahreswechsel soll dann ein Preisdeckel eingeführt werden. Die Reaktionen fallen gemischt aus. Spediteure oder Bauern beispielsweise begrüßen die Pläne. Einige Wirtschaftsexperten und Verbraucherschützer sind allerdings skeptisch. Der Tenor: teuer und wenig zielgenau.
2: In München geht heute wieder das größte Volksfest der Welt los. Am Mittag startet das Oktoberfest. Dazu werden wieder Millionen Besucher erwartet. Erstmals übernimmt der neue Münchner Oberbürgermeister Dominik Krause von den Grünen den traditionellen Fassanstich zum Wiesnauftakt.
4: Es ist mir eine große Ehre, dass ich das als Oberbürgermeister machen darf. Und ich freue mich vor allem darüber, dass es so eine große Aufmerksamkeit für die Wiesn gibt. Das Oktoberfest ist das Aushängeschild weit über die Stadtgrenzen hinaus und für uns als Stadt total wichtig in den 2 Wochen, aber auch quasi in der Strahlkraft das ganze Jahr über.
2: Auch Google meldet einen Sicherheitsvorfall mit seinem KI-Modell. Gemini hat mehrere Websites gehackt, teilte der Tech-Gigant mit. OpenAI und Anthropic hatten ähnliche Vorfälle gemeldet. Experten vermuten dahinter auch eine PR-Strategie, um potenzielle Investoren zu beeindrucken. Wegen des kostenspieligen Mautdebakels um Ex-Verkehrsminister Scheuer fordert der Steuerzahlerbund einen neuen Straftatbestand Haushaltsuntreue. Präsident Holznagel sagte dem Redaktionsnetzwerk Deutschland, der Gesetzgeber muss klare Regeln für politische Verantwortung schaffen. In der Erfurter Raiffeisenstraße ist am Abend ein verfallenes Gebäude in Flammen aufgegangen. Die Feuerwehr wurde gegen 21 Uhr alarmiert. Hin und wieder haben sich in der Ruine Obdachlose aufgehalten. Zum Brandausbruch waren offenbar aber keine Personen im Gebäude. Verletzt wurde niemand. Angenommen wird Brandstiftung. In der Fußball-Bundesliga steht heute das Duell zweier Champions-League-Teilnehmer an. Im Topspiel treffen Stuttgart und Dortmund aufeinander. Vorher spielen Frankfurt-Freiburg, Gladbach-Mainz, HSV-Köln und Bremen-Augsburg. Die Bayern haben gestern ja bereits mit 7:0 gegen Union Berlin gewonnen.
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5: Es sind einige Wolken unterwegs, trotzdem regnet es nur vereinzelt mal. Hier und da lockert es sogar auf bei bis zu 23 Grad am Nachmittag. Morgen erst zugezogen mit einigen Schauern, die ziehen im Tag.

0: Tagesverlauf größtenteils aus Thüringen raus und dann schafft's auch mal die Sonne raus. 18 bis 21 Grad sind drin.
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0: Ihnen ein schönes Wochenende und wie hat man es früher so schön gefragt? Was geht? Haben wir oft gesagt, wenn wir hip sein wollten, klang immer nur komisch, wenn Mama und Papa plötzlich so vor einem standen, oder? Heute und morgen auf alle Fälle ist jede Menge los. Lukas vom Dorfverein in Schnepfenthal hat für den Nachmittag noch einen Last-Minute-Tipp für uns.
2: Wir möchten alle Hörer von Landeswelle Thüringen zu unserem Wein- und Bierfest einladen. Samstag könnt ihr ab 16 Uhr auf dem Dorfplatz vor der Freiwilligen Feuerwehr Schnepfenthal 15 verschiedene Sorten Bier, leckeren Wein und frischen Flammkuchen genießen. Wir freuen uns auf euch.
0: Prost, würde ich sagen. Was sonst noch geht, einfach auf landeswelle.de nachlesen oder bei mir in einer Viertelstunde Tipps abgrasen. Davor Dolce Vita aus Bella Italia mit Eros Ramazzotti aus den 90ern, Più Bella Cosa und das hier sind Talk Talk aus den 80ern mit Such a Shame bei Landeswelle Thüringen. Wir haben es kurz nach 11.

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1: Gestern Abend ist er offiziell eröffnet worden. Gefeiert wird jetzt das ganze Wochenende und zwar beim Bauernmarkt in Bad Frankenhausen. Volles Programm. Im Kurpark geht zum Beispiel Minigolfen bis 17 Uhr. Im Festzelt schwingen ihre Kids das Tanzbein oder lassen sich beim Puppentheater eine spannende Geschichte erzählen. Und ab 18 Uhr wartet dann ein richtig großes Highlight, hat uns Bürgermeister Matthias Stretz gesagt.
2: Der Umzug des Bauernheeres, wo hunderte Bad Frankenhäuser in Kostümen dann durch die Innenstadt laufen. Und unser Karnevalsverein, der in der Nähe des Marktplatzes immer singt. Der Bauernchor mit einem lustigen Programm mit wunderbaren Speisen dazu. Das ist ein absolutes Highlight, wo sich viele Gäste immer stundenlang aufhalten und zuhören.
1: Der Bauernmarkt in Bad Frankenhausen heute noch bis in die Nacht und morgen dann wieder ab 9:30 mit einem Gottesdienst zum Start in der Unterkirche. Gefeiert wird auch in Herschdorf im Ilmkreis. Männerkirmes ist angesagt. Ah, und auf der sind natürlich auch alle Frauen gerne gesehen. Gefeiert wird eine ganze Woche und der Chef vom Männerkirmesverein aus Herschdorf, Stefan Fuchs, hat uns gesagt, dass eine Tradition zum Abschluss morgen in einer Woche, also am 27. September, natürlich auch wieder dabei ist.
3: Wer nicht fehlen darf, ist natürlich unser Umzug, bei dem die Männer und der Trachtenverein durch den Ort zieht. Wir haben schön geschmückte Wagen, wir haben einen großen Bierwagen dabei, geschmückte Schubkarren, die Kinder sind mit dabei. Das ist jedes Jahr ein fester Bestandteil der Männerkirmes.
1: Bis dahin aber viel Zeit für einen Familienausflug. Morgen ab 13 Uhr zum Beispiel mit einem großen Kinderprogramm und zwar bei der 40. Männerkirmes in Herschdorf im Ilmkreis. Was sonst noch los ist, auch rund um den Weltkindertag morgen, lesen Sie wie immer gut sortiert auf landeswelle.de. Schönes Wochenende.
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1: Unterstützt von KI. Auf der A4 Erfurt Richtung Chemnitz, Vorsicht, zwischen Erfurt West und Erfurt Ost sind Tiere auf der Autobahn.
0: 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Es ist 11:30. 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
2: Ich bin Holger Dilk. Schönen guten Tag. Kurz vor den wichtigen Wahlen in Berlin und Mecklenburg-Vorpommern hat die Bundesregierung einen neuen Tankrabatt angekündigt. Später soll eine Obergrenze für die Preise von Benzin und Diesel eingeführt werden. Mehr von Anna Löfer.
3: Von Oktober bis Jahresende sollen die Energiesteuer gesenkt und die Spritpreise dadurch gedrückt werden, um 17 Cent pro Liter. Die Kosten teilen sich Bund und Länder. Spätestens zum Jahreswechsel soll dann ein Preisdeckel eingeführt werden. Die Reaktionen fallen gemischt aus. Spediteure oder Bauern beispielsweise begrüßen die Pläne. Einige Wirtschaftsexperten und Verbraucherschützer sind allerdings skeptisch. Der Tenor: teuer und wenig zielgenau.
2: In München geht heute wieder das größte Volksfest der Welt los. Am Mittag startet das Oktoberfest. Dazu werden wieder Millionen Besucher erwartet. Erstmals übernimmt der neue Münchner Oberbürgermeister Dominik Krause von den Grünen den traditionellen Fassanstich zum Wiesnauftakt.
4: Es ist mir eine große Ehre, dass ich das als Oberbürgermeister machen darf. Und ich freue mich vor allem darüber, dass es so eine große Aufmerksamkeit für die Wiesn gibt. Das Oktoberfest ist das Aushängeschild weit über die Stadtgrenzen hinaus und für uns als Stadt total wichtig in den 2 Wochen, aber auch quasi in der Strahlkraft das ganze Jahr über.
2: Auch Google meldet einen Sicherheitsvorfall mit seinem KI-Modell. Gemini hat mehrere Websites gehackt, teilte der Tech-Gigant mit. OpenAI und Anthropic hatten ähnliche Vorfälle gemeldet. Experten vermuten dahinter auch eine PR-Strategie, um potenzielle Investoren zu beeindrucken. Wegen des kostenspieligen Mautdebakels um Ex-Verkehrsminister Scheuer fordert der Steuerzahlerbund einen neuen Straftatbestand Haushaltsuntreue. Präsident Holznagel sagte dem Redaktionsnetzwerk Deutschland, der Gesetzgeber muss klare Regeln für politische Verantwortung schaffen. In der Erfurter Raiffeisenstraße ist am Abend ein verfallenes Gebäude in Flammen aufgegangen. Die Feuerwehr wurde gegen 21 Uhr alarmiert. Hin und wieder haben sich in der Ruine Obdachlose aufgehalten. Zum Brandausbruch waren offenbar aber keine Personen im Gebäude. Verletzt wurde niemand. Angenommen wird Brandstiftung. In der Fußball-Bundesliga steht heute das Duell zweier Champions-League-Teilnehmer an. Im Topspiel treffen Stuttgart und Dortmund aufeinander. Vorher spielen Frankfurt-Freiburg, Gladbach-Mainz, HSV-Köln und Bremen-Augsburg. Die Bayern haben gestern ja bereits mit 7:0 gegen Union Berlin gewonnen.
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5: Es sind einige Wolken unterwegs, trotzdem regnet es nur vereinzelt mal. Hier und da lockert es sogar auf bei bis zu 23 Grad am Nachmittag. Morgen erst zugezogen mit einigen Schauern. Die ziehen im Tagesverlauf größtenteils aus Thüringen raus und dann schafft es auch mal die Sonne raus. 18 bis 21 Grad sind drin.
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0: Bei den meisten klappert es in der Küche vermutlich gerade. Mise en place, wie es französisch heißt. Alles schon an den Platz legen, damit das Kochen dann schneller geht. Schönes Wochenende mit Landeswelle Thüringen. Und wer vielleicht nicht so auf Sport machen steht, kann ja zumindest welchen gucken. Michael Schemert aus unserer Sportredaktion. Einiges los heute und morgen. Gucken wir mal zum Handball.
1: Ja, ganz genau. Da sind wir beim Thüringer HC. Die Frauen, die können heute Abend zurück an die Bundesliga-Tabellenspitze. Dafür ist ab 19.30 Uhr ein Sieg bei der TuS Metzingen Pflicht. Unter der Woche, da hatten Verfolger Blomberg-Lippe und Borussia Dortmund ja bereits vorgelegt. Fußballtechnisch ist auch einiges los. In der Regionalliga der Männer, da hat Tabellenführer Rot-Weiß Erfurt ab 14:30 Absteiger Erzgebirge Aue zu Gast. Und der FC Kaisers Jena, der spielt morgen ab 14 Uhr zu Hause gegen Meister Lok Leipzig. Und in der zweiten Bundesliga der Frauen, da ist Jena zeitgleich bei der SG Andernach zu Gast.
0: Wechseln wir mal den Schauplatz. Aus Rasen wird Eis. Ich war ja völlig überrascht, aber es wird tatsächlich schon wieder Eishockey.

0: gespielt.
1: Ja, die dritte Liga, die hat tatsächlich an diesem Wochenende ihren ersten Spieltag. Und die Erfurter Taggart Black Dragons, die geben ihr Heimdebüt in dieser Saison dann morgen Nachmittag. In der Kartoffelhalle sind ab 16 Uhr die Rostock Piranhas zu Gast.
0: Daran merkt man irgendwie, dass es wieder kälter wird, oder? Aber gut, in Ilmenau laufen in der Eishalle ja auch schon die Vorbereitungen. Da geht die Eislaufsaison dann übrigens am 3. Oktober wieder los.
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1: Unterstützt von KI. Auf der A4 Erfurt Richtung Chemnitz. Achtung, zwischen Erfurt West und Erfurt Ost sind Tiere auf der Autobahn.
0: Es ist 12 Uhr. 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
2: Ich bin Holger Dilk. Schönen guten Tag. In Deutschland kommt ein neuer Tankrabatt. Später soll eine Obergrenze für die Preise von Benzin und Diesel eingeführt werden. Das hat die Bundesregierung kurz vor den wichtigen Wahlen in Berlin und Mecklenburg-Vorpommern angekündigt. Einzelheiten von Anna Löwer.
3: Im ersten Schritt soll von Oktober bis Jahresende die Energiesteuer gesenkt werden. Das soll dafür sorgen, dass die Spritpreise um 17 Cent pro Liter runtergehen. Spätestens zum Jahreswechsel soll dann ein Preisdeckel eingeführt werden. Dafür sind aber noch Gespräche mit den Mineralölkonzernen nötig. Während etwa Spediteure oder Bauern die Pläne begrüßen, sind einige Wirtschaftsexperten skeptisch. Auch Verbraucherschützer sagen dazu, teuer und wenig zielgenau.
2: Der Streit um Grönland scheint erst einmal beendet zu sein. Die USA, Mutterland Dänemark und die autonome Insel selbst melden einen Durchbruch bei ihren Verhandlungen. Kommende Woche soll ein Abkommen dazu unterschrieben werden. Mehr von Daniel Bornberg.
4: Das soll den USA weitreichende Rechte auf der im Nordatlantik gelegenen größten Insel der Welt zusichern, um Russland oder China davon fernzuhalten. Dabei geht es um eine stärkere Militärpräsenz, aber auch wertvolle Bodenschätze dürften eine Rolle spielen. US-Präsident Trump hatte mehrfach gedroht, die Kontrolle über Grönland zu übernehmen. Den jetzt ausgehandelten Deal feiert er als großen Erfolg, wohl auch, um bei den Zwischenwahlen in den USA damit zu punkten.
2: Drohnenalarm am Flughafen Luxemburg. Der hat seinen Betrieb vergangene Nacht kurzzeitig einstellen müssen. Die Drohnen wurden zunächst in der Nähe und dann direkt über dem Flughafen gesichtet. Als Vorsichtsmaßnahme wurde der Flugverkehr vorübergehend gestoppt. Die Thüringer Linke trifft sich heute zu ihrem Landesparteitag in Erfurt. Dabei geht es unter anderem um den Umgang mit der geschwächten Landesregierung. Außerdem geht es zum Beispiel um Bildungspolitik und um Jugendarbeit im ländlichen Raum. Insgesamt stehen Dutzende Anträge auf der Tagesordnung. In diesen Minuten heißt es in München, Ortzapft ist. Das Oktoberfest hat damit offiziell begonnen. Zum größten Volksfest der Welt werden in den kommenden gut zwei Wochen wieder Millionen Besucher aus aller Welt erwartet. Für die Sicherheit sind hunderte Polizisten im Einsatz. Der VfB Stuttgart gegen Borussia Dortmund, das ist heute Abend das Topspiel der ersten Fußball-Bundesliga am Samstag. Bereits am Nachmittag gibt es die Duelle Frankfurt-Freiburg, Gladbach-Mainz, HSV Köln und Bremen-Augsburg. Eröffnet haben die Bayern den Spieltag mit einem 7:0 gegen Union Berlin.
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5: Zwischendurch eventuell mal ein paar Regentropfen, aber nichts Großes. Aktuell liegen die Werte zwischen 20 und 23 Grad. In der Nacht dann 9 Grad minimal. Da kommen die ersten Schauer auf uns zu. Auch morgen starten wir erst noch relativ nass, aber im Laufe des Tages wird es dann freundlicher und auch trockener bei 21 Grad in der Spitze.
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1: Schönes Wochenende. Wer heute Last Minute vielleicht noch was einkaufen war, wird sie gesehen haben. Die Menschen mit Hake, Handschuhe und Müllsack. In vielen Städten hier bei uns in Thüringen wird nämlich aufgeräumt. Es ist World Cleanup Day. Also der Tag, an dem alle aufgerufen sind, den Dreck vor der eigenen Haustür wegzukehren. Im wahrsten Sinne des Wortes. Bei einigen geht's am Nachmittag noch weiter, aber jetzt ist erstmal Mittagspause angesagt. Im Bestfall mit einer Bratwurst nach der getanen Arbeit. Unser Senf für den richtigen Geschmack sind die 80er und 90er. Englishman in New York gleich von Sting und zwar nach Tina Turner um kurz nach 12. I don't wanna lose you jetzt. Bei Landeswelle.

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0: Samstagmittag mit Landeswelle Thüringen. 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
1: Unterstützt von KI. Auf der A4 Erfurt Richtung Chemnitz. Achtung, zwischen Erfurt West und Erfurt Ost sind Tiere auf der Autobahn.
0: 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Wir wünschen gute Fahrt. Es ist 12:30. 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
2: Ich bin Holger Dilk. Schönen guten Tag. In Deutschland kommt ein neuer Tankrabatt. Später soll eine Obergrenze für die Preise von Benzin und Diesel eingeführt werden. Das hat die Bundesregierung kurz vor den wichtigen Wahlen in Berlin und Mecklenburg-Vorpommern angekündigt. Einzelheiten von Anna Löwer.
3: Im ersten Schritt soll von Oktober bis Jahresende die Energiesteuer gesenkt werden. Das soll dafür sorgen, dass die Spritpreise um 17 Cent pro Liter runtergehen. Spätestens zum Jahreswechsel soll dann ein Preisdeckel eingeführt werden. Dafür sind aber noch Gespräche mit den Mineralölkonzernen nötig. Während etwa Spediteure oder Bauern die Pläne begrüßen, sind einige Wirtschaftsexperten skeptisch. Auch Verbraucherschützer sagen dazu, teuer und wenig zielgenau.
2: Der Streit um Grönland scheint erst einmal beendet zu sein. Die USA, Mutterland Dänemark und die autonome Insel selbst melden einen Durchbruch bei ihren Verhandlungen. Kommende Woche soll ein Abkommen dazu unterschrieben werden. Mehr von Daniel Bornberg.
4: Das soll den USA weitreichende Rechte auf der im Nordatlantik gelegenen größten Insel der Welt zusichern, um Russland oder China davon fernzuhalten. Dabei geht es um eine stärkere Militärpräsenz, aber auch wertvolle Bodenschätze dürften eine Rolle spielen. US-Präsident Trump hatte mehrfach gedroht, die Kontrolle über Grönland zu übernehmen. Den jetzt ausgehandelten Deal feiert er als großen Erfolg, wohl auch, um bei den Zwischenwahlen in den USA damit zu punkten.
2: Drohnenalarm am Flughafen Luxemburg. Der hat seinen Betrieb vergangene Nacht kurzzeitig einstellen müssen. Die Drohnen wurden zunächst in der Nähe und dann direkt über dem Flughafen gesichtet. Als Vorsichtsmaßnahme wurde der Flugverkehr vorübergehend gestoppt. Die Thüringer Linke trifft sich heute zu ihrem Landesparteitag in Erfurt.

0: Frankfurt. Dabei geht es unter anderem um den Umgang mit der geschwächten Landesregierung. Außerdem geht es zum Beispiel um Bildungspolitik und um Jugendarbeit im ländlichen Raum. Insgesamt stehen Dutzende Anträge auf der Tagesordnung. In diesen Minuten heißt es in München, Ortzapft ist. Das Oktoberfest hat damit offiziell begonnen. Zum größten Volksfest der Welt werden in den kommenden gut zwei Wochen wieder Millionen Besucher aus aller Welt erwartet. Für die Sicherheit sind hunderte Polizisten im Einsatz. Der VfB Stuttgart gegen Borussia Dortmund, das ist heute Abend das Topspiel der ersten Fußball-Bundesliga am Samstag. Bereits am Nachmittag gibt es die Duelle Frankfurt-Freiburg, Gladbach-Mainz, HSV Köln und Bremen-Augsburg. Eröffnet haben die Bayern den Spieltag mit einem 7:0 gegen Union Berlin.
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2: Zwischendurch eventuell mal ein paar Regentropfen, aber nichts Großes. Aktuell liegen die Werte zwischen 20 und 23 Grad. In der Nacht dann 9 Grad minimal. Da kommen die ersten Schauer auf uns zu. Auch morgen starten wir erst noch relativ nass, aber im Laufe des Tages wird es dann freundlicher und auch trockener bei 21 Grad in der Spitze.
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2: Genießen Sie Ihr Wochenende mit uns. Oft sind es ja die kleinen Dinge im Leben, über die wir uns freuen. Ich zum Beispiel seit gestern Mittag. 12 Uhr war Vorverkaufsstart für die Fußball Champions League. Und ich als BVB-Fan habe mir gedacht, Anfang November, wenn ich Urlaub habe, wäre ein Trip ins Stadion gegen Real Betis doch genau das Richtige. Und tatsächlich habe ich zwei Tickets gekriegt, direkt im Block neben der Südkurve. Ich bin dann mit unserem Kollegen Etienne vom Hörerservice unterwegs. Und am Tag danach werden wir vermutlich heiser sein, weil der BVB das Spiel hoffentlich gewonnen hat. Im Bestfall haben Sie auch was, wo Sie sich hochziehen können heute. Und wenn nicht, dann sorgen wir dafür mit 80ern und 90ern. Guru Josh gleich und das hier sind die Dixies Midnight Runners um kurz nach halb eins.

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1: Mit Michael Schemer. Schönen Samstag. Handy weg und ab nach draußen. Genau das wünschen sich wahrscheinlich viele Eltern für ihre Kinder in Unterellen im Wartburgkreis. Da gibt's dafür jetzt sogar ein bisschen Unterstützung, denn nach 3 Jahren Arbeit ist dort ein neuer Lern- und Erlebnispfad mit 18 Stationen fertig. Die Idee dazu hatte unter anderem Eva Siegmund. Sie selbst ist vor 10 Jahren nach Unterellen gezogen und kannte viele Geschichten rund um den Ort überhaupt nicht.
2: Ich selber bin zugezogen und kannte mich hier mit Wald und Flur gar nicht so gut aus, warum man zum Beispiel die Wiese, wo man im Winter rodelt, Eckarts Koppel nannte. Und deswegen dachte ich mir, irgendwie müssen wir das auch den Kindern mal nahe bringen. Und daher entstand die Idee, vielleicht die Kinder mal nach draußen zu locken, auch mal weg von den normalen Sachen, die hier im Ort so sind. Und da haben wir uns gedacht, wir müssen einen Weg erschaffen, wo wir Jung und Alt nach draußen locken, wo man auch was über den Ort erfährt und auch mal an Wegen vorbeiläuft, die man so sonst eigentlich gar nicht abgeht.
1: Auf rund 2,7 Kilometer

0: Metern gibt es jetzt unter anderem einen Barfußpfad, Naturrätsel, Musikinstrumente und Murmelbahn. Und morgen wird die Eröffnung dann mit einem großen Familientag gefeiert.
1: Wir haben eine Liveband, die Wassermannskids aus der Rhön kommen. Die werden uns mit wunderbarer Musik versorgen und auch ein Kinderprogramm dabei haben. Es gibt ofenfrische Pizza. Wir haben eine Gulaschkanone, leckere Getränke. Eine Kreativ- und Bastelstraße wird vom Kindergarten Oberellen in Vertretung da sein. Ja, und natürlich unser wunderschöner Spielplatz.
0: Der neue Lern- und Erlebnispfad wird morgen um 11 Uhr mit einem großen Familienfest eröffnet. Schauen Sie doch gerne vorbei. Wir wünschen auf jeden Fall ganz viel Spaß.
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2: Unterstützt von KI. Auf der A4 Erfurt Richtung Chemnitz. Achtung, zwischen Erfurt West und Erfurt Ost sind Tiere auf der Autobahn.
1: Es ist 13 Uhr. 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
3: Ich bin Holger Dilk. Schönen guten Tag. Kurz vor den wichtigen Wahlen in Berlin und Mecklenburg-Vorpommern hat die Bundesregierung einen neuen Tankrabatt angekündigt. Später soll eine Obergrenze für die Preise von Benzin und Diesel eingeführt werden. Mehr von Anna Löfer.
4: Von Oktober bis Jahresende sollen die Energiesteuer gesenkt und die Spritpreise dadurch gedrückt werden, um 17 Cent pro Liter. Die Kosten teilen sich Bund und Länder. Spätestens zum Jahreswechsel soll dann ein Preisdeckel eingeführt werden. Die Reaktionen fallen gemischt aus. Spediteure oder Bauern beispielsweise begrüßen die Pläne. Einige Wirtschaftsexperten und Verbraucherschützer sind allerdings skeptisch. Der Tenor: teuer und wenig zielgenau.
3: Ortshaft ist, in München hat am Mittag das diesjährige Oktoberfest begonnen. Zum ersten Mal wurde die Wiesn vom neuen grünen Oberbürgermeister Krause eröffnet. Das größte Volksfest der Welt ist jedes Jahr aufs Neue eines der Superlative. Dirk Justus.
5: Ja, so ist es. In den kommenden gut zwei Wochen werden wieder gut 6 Millionen Besucher aus aller Welt erwartet. Die Bierpreise sind in diesem Jahr nochmal etwas gestiegen und liegen zwischen 15 und 16 Euro pro Maß. Letztes Jahr gingen 6,5 Millionen über die Triesen. Dazu kommen Unmengen an Essen, etwa 130 Ochsen oder auch über 70.000 Schweinshaxen.
3: Auch Google meldet einen Sicherheitsvorfall mit seinem KI-Modell. Gemini hat mehrere Websites gehackt, teilte der Tech-Gigant mit. OpenAI und Anthropic hatten ähnliche Vorfälle gemeldet. Experten vermuten dahinter auch eine PR-Strategie, um potenzielle Investoren zu beeindrucken. Wegen des kostenspieligen Mautdebakels um Ex-Verkehrsminister Scheuer fordert der Steuerzahlerbund einen neuen Straftatbestand Haushaltsuntreue. Präsident Holznagel sagte dem Redaktionsnetzwerk Deutschland, der Gesetzgeber muss klare Regeln für politische Verantwortung schaffen. In der Erfurter Raiffeisenstraße ist am Abend ein verfallenes Gebäude in Flammen aufgegangen. Die Feuerwehr wurde gegen 21 Uhr alarmiert. Hin und wieder haben sich in der Ruine Obdachlose aufgehalten. Zum Brandausbruch waren offenbar aber keine Personen im Gebäude. Verletzt wurde niemand. Angenommen wird Brandstiftung. In der Fußball-Bundesliga steht heute das Duell zweier Champions-League-Teilnehmer an. Im Topspiel treffen Stuttgart und Dortmund aufeinander. Vorher spielen Frankfurt-Freiburg, Gladbach-Mainz, HSV-Köln und Bremen-Augsburg. Die Bayern haben gestern ja bereits mit 7:0 gegen Union Berlin gewonnen.
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6: Zwischendurch eventuell mal ein paar Regentropfen, aber nichts Großes. Aktuell liegen die Werte zwischen 20 und 23 Grad. In der Nacht dann 9 Grad minimal. Da kommen die ersten Schauer auf uns zu. Auch morgen starten wir erst noch relativ nass, aber im Laufe des Tages wird es dann freundlicher und auch trockener bei 21 Grad in der Spitze.
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6: Im Bestfall schmeckt Ihnen gerade der Nachtisch. Guten Hunger auf jeden Fall und einen schönen Samstag. Wochenendzeit ist meistens die Zeit, in der die Familie zusammen was macht. Was los ist, auch am Weltkindertag morgen, der bei uns ein Feiertag ist. Naja, wenn es jetzt kein Sonntag wäre, das lesen Sie gut sortiert auf landeswelle.de. Wir machen gleich mal einen Abstecher nach Umverstedt. Da können Ihre Kids morgen sogar Traktor fahren. Wie geil ist das denn bitte? Mehr dazu in einer Viertelstunde. Bis dahin die nächsten 80er und 90er. No Mercy zum Beispiel gleich mit Missing. Und los geht's mit den Wild Boys von Duran Duran um kurz nach 1 hier bei Landeswelle Thüringen. Boah!

0: Kommen Sie gut durchs Wochenende mit Landeswelle Thüringen. Ihnen einen schönen Samstagmittag. Morgen was Einzigartiges bei uns in Thüringen, der Weltkindertag. Nur hier ist er ein gesetzlicher Feiertag. Das hatte der Landtag 2019 beschlossen. Ja, nun fällt das Ding in diesem Jahr auf einen Sonntag, aber das macht nichts. Gefeiert wird nämlich trotzdem, zum Beispiel beim SV 90 Umfahrstedt. Da läuft seit gestern das Sport- und Vereinsfest. Vor einer guten Stunde war Abpfiff bei den E-Junioren und morgen geht's dann weiter mit dem Kinder- und Familienfest ab 13 Uhr. Nils ist der stellvertretende Vereinsvorsitzende und der weiß natürlich, was da los ist.
1: Da ist das Team Clown Kalle da. Wir haben mehrere Kindermitmachstände. Kinder schminken können die Kids. Es gibt kostenlose Kinderbrause für alle Kinder. Da haben wir auch ganz groß für gesorgt. Viele Workshops, auch für Erwachsene. Glücksrad, eine große Hüpfburg, was alles dazugehört. Tombola, Torwandschießen, Traktor fahren kann man bei uns. Die Polizei ist zugegen, unsere Feuerwehr ist vor Ort. Das gibt's halt alles.
0: Traktor fahren. Können die Kids sich da schon so früh dann üben, ja?
1: Ja, na klar. Also wir haben so einen kleinen Traktor, das ist jetzt nicht so ein großer Traktor, ne, der von unseren Einwohnern hier zur Verfügung gestellt wird. Und der fährt dann zusammen mit den Kindern auf dem Traktor im Schoß dann halt auch mal über den Platz.
0: In Sachen Workshops, was können wir Erwachsenen da so unter anderem mitmachen, wo uns die Kinder wahrscheinlich den Rang ablaufen dann?
1: Es gibt zum Beispiel einen coolen Workshop für Kinder und Erwachsene, wie man sich seine eigene Brotbüchse selber packt. Da kommt eine gute Frau und die zeigt den Kindern halt, dass man halt auch mal was Gesundes mitnehmen kann und für die Erwachsenen auch, dass sie fit bleiben an ihren Arbeitstag.
0: Na, da kann die neue Woche ja kommen. Ab um 10 übrigens schon früh shoppen inklusive Händler und Bauernmarkt. Also einiges geboten, morgen beim Sport- und Vereinsfest vom SV 90 Umfahrstedt.
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1: Unterstützt von KI. Auf der A4 Erfurt Richtung Chemnitz, Vorsicht, zwischen Erfurt West und Erfurt Ost sind Tiere auf der Autobahn.
0: 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Es ist 13:30. 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
2: Ich bin Holger Dilk. Schönen guten Tag. Kurz vor den wichtigen Wahlen in Berlin und Mecklenburg-Vorpommern hat die Bundesregierung einen neuen Tankrabatt angekündigt. Später soll eine Obergrenze für die Preise von Benzin und Diesel eingeführt werden. Mehr von Anna Löfer.
3: Von Oktober bis Jahresende sollen die Energiesteuer gesenkt und die Spritpreise dadurch gedrückt werden, um 17 Cent pro Liter. Die Kosten teilen sich Bund und Länder. Spätestens zum Jahreswechsel soll dann ein Preisdeckel eingeführt werden. Die Reaktionen fallen gemischt aus. Spediteure oder Bauern beispielsweise begrüßen die Pläne. Einige Wirtschaftsexperten und Verbraucherschützer sind allerdings skeptisch. Der Tenor: teuer und wenig zielgenau.
2: Ortshaft ist, in München hat am Mittag das diesjährige Oktoberfest begonnen. Zum ersten Mal wurde die Wiesn vom neuen grünen Oberbürgermeister Kraus eröffnet. Das größte Volksfest der Welt ist jedes Jahr aufs Neue eines der Superlative. Dirk Justus.
4: Ja, so ist es. In den kommenden gut zwei Wochen werden wieder gut 6 Millionen Besucher aus aller Welt erwartet. Die Bierpreise sind in diesem Jahr nochmal etwas gestiegen und liegen zwischen 15 und 16 Euro pro Maß. Letztes Jahr gingen 6,5 Millionen über den Tresen. Dazu kommen Unmengen an Essen, etwa 130 Ochsen oder auch über 70.000 Schweinshaxen.
2: Auch Google meldet einen Sicherheitsvorfall mit seinem KI-Modell. Gemini hat mehrere Websites gehackt, teilte der Tech-Gigant mit. OpenAI und Anthropic hatten ähnliche Vorfälle gemeldet. Experten vermuten dahinter auch eine PR-Strategie, um potenzielle Investoren zu beeindrucken. Wegen des kostenspieligen Mautdebakels um Ex-Verkehrsminister Scheuer fordert der Steuerzahler

0: und einen neuen Straftatbestand Haushaltsuntreue. Präsident Holznagel sagte dem Redaktionsnetzwerk Deutschland, der Gesetzgeber muss klare Regeln für politische Verantwortung schaffen. In der Erfurter Raiffeisenstraße ist am Abend ein verfallenes Gebäude in Flammen aufgegangen. Die Feuerwehr wurde gegen 21 Uhr alarmiert. Hin und wieder haben sich in der Ruine Obdachlose aufgehalten. Zum Brandausbruch waren offenbar aber keine Personen im Gebäude. Verletzt wurde niemand. Angenommen wird Brandstiftung. In der Fußball-Bundesliga steht heute das Duell zweier Champions-League-Teilnehmer an. Im Topspiel treffen Stuttgart und Dortmund aufeinander. Vorher spielen Frankfurt-Freiburg, Gladbach-Mainz, HSV-Köln und Bremen-Augsburg. Die Bayern haben gestern ja bereits mit 7:0 gegen Union Berlin gewonnen.
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2: Zwischendurch eventuell mal ein paar Regentropfen, aber nichts Großes. Aktuell liegen die Werte zwischen 20 und 23 Grad. In der Nacht dann 9 Grad minimal. Da kommen die ersten Schauer auf uns zu. Auch morgen starten wir erst noch relativ nass, aber im Laufe des Tages wird es dann freundlicher und auch trockener bei 21 Grad in der Spitze.
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0: 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Widder.
1: Sich auf einen Konflikt einlassen oder besser nicht. Probieren Sie es mit Offenheit und der Bereitschaft, Kompromisse zu finden.
0: Stier.
1: Es gibt Menschen, die es ehrlich und gut mit Ihnen meinen. Von denen bekommen Sie heute stärkenden Rückenwind.
0: Zwillinge.
1: Wenn Sie Ihre Beziehung halten wollen, sollten Sie schon einiges an guten Willen und Einfühlungsvermögen investieren.
0: Krebs.
1: Wenn Sie eine Umstellung planen oder mit Neuanschaffungen liebäugeln, dann greifen Sie jetzt zu.
0: Löwe.
1: Die Zeichen stehen heute auf Sturm. Sagen Sie nichts, was Sie hinterher bereuen müssten. Die Wogen glätten sich von alleine wieder.
0: Jungfrau.
1: Sie gehen mit Optimismus an eine Sache heran. Eine bessere Ausgangssituation als jetzt gibt es nicht, um Erfolge zu erzielen.
0: Waage.
1: Heute begeben Sie sich auf die Suche nach neuen Aufgabengebieten. Kleine Hürden auf dem Weg sollten Sie nicht entmutigen.
0: Skorpion.
1: Gehen Sie am besten jetzt ein wenig in sich. Legen Sie Ihre Ziele und Strategien für die nächste Zeit fest.
0: Schütze.
1: Sie neigen heute zu Überreaktionen. Versuchen Sie, sich im Zaum zu halten.
0: Steinbock.
1: Reagieren Sie gelassen, wenn jemand meint, alles besser zu können. Sie kennen Ihre Stärken.
0: Wassermann.
1: Tun Sie etwas für neue Kontakte und Interessensaustausch. Sie werden heute im Mittelpunkt einer Gesellschaft stehen.
0: Fische.
1: Die meiste Zeit des Tages läuft alles wunschgemäß. Wenn Sie ein paar Tage Urlaub planen, sollten Sie vielleicht jetzt eine Städtereise in Erwägung ziehen.
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1: Unterstützt von KI. Im Moment ist alles frei auf den Straßen in Thüringen. Keine Staus.
0: Es ist 14 Uhr. 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
2: Ich bin Sönke Röhling. Schönen guten Tag. Es kommt ein neuer Tankrabatt für Deutschland. Das hat die Bundesregierung kurz vor den Wahlen in Berlin und Mecklenburg-Vorpommern morgen angekündigt. Von Oktober bis Jahresende soll die Energiesteuer gesenkt werden, um die Spritpreise um 17 Cent pro Liter zu drücken. Spätestens zum Jahreswechsel soll dann ein Preisdeckel kommen. Der Top-Ökonom Marcel Fratscher sagte bei NTV.
3: Das, was die Preise an der Zapfsäule treibt, sind nicht die Steuern, das ist nicht der Staat, sondern das ist der Krieg im Nahen Osten. Und wenn wir hier eine weitere Eskalation sehen und die Ölpreise weiter steigen, dann werden auch die Spritpreise an der Tanksäule weiter steigen, egal was die Bundesregierung macht.
2: Der Steuerzahlerbund fordert einen neuen Straftatbestand, Haushaltsuntreue. Hintergrund ist das Mautdebakel um Ex-Verkehrsminister Scheuer, das den Bund und damit die Steuerzahler mehr als 240 Millionen Euro gekostet hat. Mehr von Daniel Bornberg.
4: Der Präsident des Bundes der Steuerzahler Holznagel sagte dem Redaktionsnetzwerk Deutschland, bei der Haftung von Bundesministern bestehen Regelungslücken sowohl im Strafrecht als auch im Zivilrecht. Aus seiner Sicht muss man daran. Holznagel betont zwar, Minister brauchen Entscheidungsspielraum. Er sagt aber auch, diese Freiheit darf nicht zum Freibrief werden, der Schadenersatz bei vermeidbar teuren Fehlentscheidungen faktisch ausschließt.
2: Drohnenalarm am Flughafen Luxemburg. Der hat den Betrieb letzte Nacht kurzzeitig einstellen müssen. Die Drohnen wurden zunächst in der Nähe und dann direkt über dem Flughafen gesichtet. Als Vorsichtsmaßnahme wurde der Flugverkehr vorübergehend gestoppt. Der Streit um Grönland scheint erstmal beendet zu sein. Mutterland Dänemark, die USA und die autonome Insel selbst melden einen Durchbruch bei den Verhandlungen. Die USA sollen weitreichende Rechte auf der größten Insel der Welt bekommen, um Russland oder China davon fernzuhalten. Die Thüringer Industrie- und Handelskammern lehnen Forderungen nach einer Kurtaxe auch für Geschäftsreisende ab. Der Thüringer Heilbäderverband hatte das gefordert, um Geld für die Infrastruktur der Kurorte zu bekommen. Geschäftsreisende kämen aber nicht wegen der Parks, Thermen oder anderer touristischer Angebote, entgegnen die Kammern. Das größte Volksfest der Welt läuft. Am Mittag ist in München das Oktoberfest eröffnet worden. Erstmals hat der neue Oberbürgermeister Krause von den Grünen den traditionellen Fassanstich zum Wiesnauftakt übernommen. Das Oktoberfest läuft gut 2 Wochen lang. Der VfB Stuttgart gegen Borussia Dortmund. Das ist heute Abend das Topspiel des Bundesliga-Samstags. Bereits am Nachmittag gibt's die Duelle Frankfurt-Freiburg, Gladbach-Mainz, HSV Köln und Bremen-Augsburg. Eröffnet haben die Bayern den Spieltag gestern mit einem 7:0 gegen Union.
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5: Zwischendurch eventuell mal ein paar Regentropfen, aber nichts Großes. Aktuell liegen die Werte zwischen 20 und 23 Grad. In der Nacht dann 9 Grad minimal. Da kommen die ersten Schauer auf uns zu. Auch morgen starten wir erst noch relativ nass, aber im Laufe des Tages wird es dann freundlicher und auch trockener bei 21 Grad in der Spitze.
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1: Unterstützt von KI. Nichts los auf den Straßen in Thüringen. Aktuell freie Fahrt.
0: 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Dann rufen Sie uns kostenlos an unter 0800 4x4110. Es ist 2:30. 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
2: Ich bin Sönke Röhling. Schönen guten Tag. Es kommt ein neuer Tankrabatt für Deutschland. Das hat die Bundesregierung kurz vor den Wahlen in Berlin und Mecklenburg-Vorpommern morgen angekündigt. Von Oktober bis Jahresende soll die Energiesteuer gesenkt werden, um die Spritpreise um 17 Cent pro Liter zu drücken. Spätestens zum Jahreswechsel soll dann ein Preisdeckel kommen. Der Top-Ökonom Marcel Fratscher sagte bei NTV:
3: Das, was die Preise an der Zapfsäule treibt, sind nicht die Steuern, das ist nicht der Staat, sondern das ist der Krieg im Nahen Osten. Und wenn wir hier eine weitere Eskalation sehen und die Ölpreise weiter steigen, dann werden auch die Spritpreise an der Tanksäule weiter steigen, egal was die Bundesregierung macht.
2: Der Steuerzahlerbund fordert einen neuen Straftatbestand, Haushaltsuntreue. Hintergrund ist das Mautdebakel um Ex-Verkehrsminister Scheuer, das den Bund und damit die Steuerzahler mehr als 240 Millionen Euro gekostet hat. Mehr von Daniel Bornberg.
4: Der Präsident des Bundes der Steuerzahler Holznagel sagte dem Redaktionsnetzwerk Deutschland, bei der Haftung von Bundesministern bestehen Regelungslücken sowohl im Strafrecht als auch im Zivilrecht. Aus seiner Sicht muss man daran. Holznagel betont zwar, Minister brauchen Entscheidungsspielraum. Er sagt aber auch, diese Freiheit darf nicht zum Freibrief werden, der Schadenersatz bei vermeidbar teuren Fehlentscheidungen faktisch ausschließt.
2: Drohnenalarm am Flughafen Luxemburg. Der hat den Betrieb letzte Nacht kurzzeitig einstellen müssen. Die Drohnen wurden zunächst in der Nähe und dann direkt über dem Flughafen gesichtet. Als Vorsichtsmaßnahme wurde der Flugverkehr vorübergehend gestoppt. Der Streit um Grönland scheint erstmal beendet zu sein. Mutterland Dänemark, die USA und die autonome Insel selbst melden einen Durchbruch bei den Verhandlungen. Die USA sollen weitreichende Rechte auf der größten Insel der Welt bekommen, um Russland oder China davon fernzuhalten. Die Thüringer Industrie- und Handelskammern lehnen Forderungen nach einer Kurtaxe auch für Geschäftsreisende ab. Der Thüringer Heilbäderverband hatte das gefordert, um Geld für die Infrastruktur der Kurorte zu bekommen. Geschäftsreisende kämen aber nicht wegen der Parks, Thermen oder anderer touristischer Angebote, entgegnen die Kammern. Das größte Volksfest der Welt läuft. Am Mittag ist in München das Oktoberfest eröffnet worden. Erstmals hat der neue Oberbürgermeister Krause von den Grünen den traditionellen Fassanstich zum Wiesenauftakt übernommen. Das Oktoberfest läuft gut 2 Wochen lang. Der VfB Stuttgart gegen Borussia Dortmund. Das ist heute Abend das Topspiel des Bundesliga-Samstags. Bereits am Nachmittag gibt's die Duelle Frankfurt-Freiburg, Gladbach-Mainz, HSV Köln und Bremen-Augsburg. Eröffnet haben die Bayern den Spieltag gestern mit einem 7:0 gegen Union.
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5: Zwischendurch eventuell mal ein paar Regentropfen, aber nichts Großes. Aktuell liegen die Werte zwischen 20 und 23 Grad. In der Nacht dann 9 Grad minimal. Da kommen die ersten Schauer auf uns zu. Auch morgen starten wir erst noch relativ nass, aber im Laufe des Tages wird es dann freundlicher und auch trockener bei 21 Grad in der Spitze.

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1: Unterstützt von KI. Im Moment ist alles frei auf den Straßen in Thüringen. Keine Staus.
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2: Ich bin Sönke Röhling. Schönen guten Tag. Ein Tankrabatt als kurzfristige Maßnahme, später ein Preisdeckel für Benzin und Diesel. Die Bundesregierung hat auf die Rekorde an den Tankstellen reagiert und kurz vor den Wahlen in Berlin und Mecklenburg-Vorpommern Entlastungen angekündigt. Fabian Hoffmann, dafür gibt's aber nicht nur Lob.
3: Ja, ein Kritikpunkt ist, dass mal wieder die Gießkanne zum Einsatz kommt. Denn der Tankrabatt von 17 Cent pro Liter bringt ja nicht nur Leuten mit wenig Geld was, sondern auch Gutverdienern, die sich die Tankfüllung auch so ohne größere Probleme leisten können. Ob der Tankrabatt tatsächlich den gewünschten Effekt bringt, ist ohnehin fraglich. Die Milliardenhilfe landet am Ende ohnehin wieder zu großen Teilen bei den Mineralölkonzernen, heißt es aus der Opposition.
2: Ozapft ist. In München hat am Mittag das Oktoberfest begonnen. Zum ersten Mal wurde die Wiesen vom neuen grünen Oberbürgermeister Krause eröffnet. Das größte Volksfest der Welt ist jedes Jahr aufs Neue eines der Superlative, Dirk Justes.
4: Ja, so ist es. In den kommenden gut zwei Wochen werden wieder gut 6 Millionen Besucher aus aller Welt erwartet. Die Bierpreise sind in diesem Jahr nochmal etwas gestiegen und liegen zwischen 15 und 16 Euro pro Maß. Letztes Jahr gingen 6,5 Millionen über den Tresen. Dazu kommen Unmengen an Essen, etwa 130 Ochsen oder auch über 70.000 Schweinshaxen.
2: Schwere Sicherheitspanne rund um den US-Tarnkappenjet F-35. Womöglich sind Teile davon China in die Hände gefallen. Das berichtet das Nachrichtenportal Politico. Demnach ist eine Cockpithaube des Jets auf dem Weg zu einer Reparatur in die USA in Hongkong gelandet. Der US-Kongress untersucht den Fall. Studenten in Deutschland müssen im Schnitt 510 Euro pro Monat für ein WG-Zimmer hinblättern. Am teuersten ist es in München. Auch in Berlin, Hamburg und Köln liegen die Mieten deutlich über dem Durchschnitt. Günstige WG-Zimmer gibt es etwa in Trier, Jena, Magdeburg, Halle und Chemnitz. In der Erfurter Raiffeisenstraße ist gestern Abend ein verfallenes Gebäude in Flammen aufgegangen. Die Feuerwehr wurde gegen 21 Uhr alarmiert. Hin und wieder haben sich in der Ruine Obdachlose aufgehalten. Zum Brandausbruch waren offenbar keine Personen im Gebäude. Verletzt wurde niemand. Angenommen wird Brandstiftung. In der Fußball-Bundesliga steht heute das Duell zweier Champions-League-Teilnehmer an. Im Topspiel treffen Stuttgart und Dortmund aufeinander. Vorher spielen Frankfurt-Freiburg, Gladbach-Mainz, HSV Köln und Bremen-Augsburg. Die Bayern haben Union gestern mit 7:0 abgefertigt.
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5: Zwischendurch eventuell mal ein paar Regentropfen, aber nichts Großes. Aktuell liegen die Werte zwischen 20 und 23 Grad. In der Nacht dann 9 Grad minimal. Da kommen die ersten Schauer auf uns zu. Auch morgen starten wir erst noch relativ nass, aber im Laufe des Tages wird es dann freundlicher und auch trockener bei 21 Grad in der Spitze.
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1: Unterstützt von KI. Auf der A38 Göttingen Richtung Seesen. Achtung, zwischen dem Rastplatz Galgenberg Süd und der Abfahrt Groß Wechsungen liegen Gegenstände auf der Autobahn.
0: 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Es ist 3:30. 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
2: Ich bin Sönke Röhling. Schönen guten Tag. Ein Tankrabatt als kurzfristige Maßnahme, später ein Preisdeckel für Benzin und Diesel. Die Bundesregierung hat auf die Rekorde an den Tankstellen reagiert und kurz vor den Wahlen in Berlin und Mecklenburg-Vorpommern Entlastungen angekündigt. Fabian Hoffmann, dafür gibt's aber nicht nur Lob.
3: Ja, ein Kritikpunkt ist, dass mal wieder die Gießkanne zum Einsatz kommt. Denn der Tankrabatt von 17 Cent pro Liter bringt ja nicht nur Leuten mit wenig Geld was, sondern auch Gutverdienern, die sich die Tankfüllung auch so ohne größere Probleme

0: leisten können. Ob der Tankrabatt tatsächlich den gewünschten Effekt bringt, ist ohnehin fraglich. Die Milliardenhilfe landet am Ende ohnehin wieder zu großen Teilen bei den Mineralölkonzernen, heißt es aus der Opposition.
1: Ozapft ist. In München hat am Mittag das Oktoberfest begonnen. Zum ersten Mal wurde die Wiesen vom neuen grünen Oberbürgermeister Krause eröffnet. Das größte Volksfest der Welt ist jedes Jahr aufs Neue eines der Superlative, Dirk Justus.
2: Ja, so ist es. In den kommenden gut zwei Wochen werden wieder gut 6 Millionen Besucher aus aller Welt erwartet. Die Bierpreise sind in diesem Jahr nochmal etwas gestiegen und liegen zwischen 15 und 16 Euro pro Maß. Letztes Jahr gingen 6,5 Millionen über den Tresen. Dazu kommen Unmengen an Essen, etwa 130 Ochsen oder auch über 70.000 Schweinshaxen.
1: Schwere Sicherheitspanne rund um den US-Tarnkappenjet F-35. Womöglich sind Teile davon China in die Hände gefallen. Das berichtet das Nachrichtenportal Politico. Demnach ist eine Cockpithaube des Jets auf dem Weg zu einer Reparatur in die USA in Hongkong gelandet. Der US-Kongress untersucht den Fall. Studenten in Deutschland müssen im Schnitt 510 Euro pro Monat für ein WG-Zimmer hinblättern. Am teuersten ist es in München. Auch in Berlin, Hamburg und Köln liegen die Mieten deutlich über dem Durchschnitt. Günstige WG-Zimmer gibt es etwa in Trier, Jena, Magdeburg, Halle und Chemnitz. In der Erfurter Raiffeisenstraße ist gestern Abend ein verfallenes Gebäude in Flammen aufgegangen. Die Feuerwehr wurde gegen 21 Uhr alarmiert. Hin und wieder haben sich in der Ruine Obdachlose aufgehalten. Zum Brandausbruch waren offenbar keine Personen im Gebäude. Verletzt wurde niemand. Angenommen wird Brandstiftung. In der Fußball-Bundesliga steht heute das Duell zweier Champions-League-Teilnehmer an. Im Topspiel treffen Stuttgart und Dortmund aufeinander. Vorher spielen Frankfurt-Freiburg, Gladbach-Mainz, HSV Köln und Bremen-Augsburg. Die Bayern haben Union gestern mit 7:0 abgefertigt.
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4: Zwischendurch eventuell mal ein paar Regentropfen, aber nichts Großes. Aktuell liegen die Werte zwischen 20 und 23 Grad. In der Nacht dann 9 Grad minimal. Da kommen die ersten Schauer auf uns zu. Auch morgen starten wir erst noch relativ nass, aber im Laufe des Tages wird es dann freundlicher und auch trockener bei 21 Grad in der Spitze.
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1: Unterstützt von KI. Auf der A9 Nürnberg Richtung Halle Leipzig. Vorsicht, zwischen dem Hermsdorfer Kreuz und Bad Klosterlausnitz sind Leute auf der rechten Spur. Und auf der A4 Chemnitz Richtung Erfurt befinden sich zwischen Erfurt Ost und Erfurt West Tiere auf der Autobahn.
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0: Ich bin Sönke Röhling. Schönen guten Tag. Ein Tankrabatt ab Oktober und ein Preisdeckel für Benzin und Diesel ab Januar. Damit will die Bundesregierung auf die Rekorde an den Tankstellen reagieren. Das hat sie kurz vor den Wahlen in Berlin und Mecklenburg-Vorpommern angekündigt. Spediteure und Bauern etwa begrüßen die Pläne, aber es gibt auch Kritik, Fabian Hoffmann.
1: Es kommt mal wieder die Gießkanne zum Einsatz, das sagen die Kritiker zum Beispiel. Denn vom Tankrabatt von 17 Cent pro Liter werden auch Gutverdiener profitieren und nicht nur Leute mit weniger Geld. Außerdem ist fraglich, ob die Entlastung tatsächlich in vollem Umfang ankommt. Aus der Opposition heißt es, die Milliardenhilfe landet am Ende ohnehin wieder zu großen Teilen bei den Mineralölkonzernen.
0: US-Präsident Trump wollte Grönland haben, nun bekommt er zumindest einen Deal. Die USA, Mutterland Dänemark und die autonome Insel selbst melden einen Durchbruch bei ihren Verhandlungen. Das soll den USA weitreichende Rechte auf der größten Insel der Welt zusichern, um Russland oder China davon fernzuhalten. Dabei geht es um eine stärkere Militärpräsenz, aber auch wertvolle Bodenschätze dürften eine Rolle spielen. Nächste Woche soll ein Abkommen unterschrieben werden. Wegen des kostspieligen Mautdebakels um Ex-Verkehrsminister Scheuer fordert der Steuerzahlerbund einen neuen Straftatbestand, Haushaltsuntreue. Präsident Holznagel sagte dem RND, der Gesetzgeber muss klare Regeln für politische Verantwortung schaffen. Teile des hochmodernen US-Tarnkappenjets F-35 sind womöglich China in die Hände gefallen. Das berichtet das Nachrichtenportal Politico. Demnach sollte eine Cockpithaube für eine Reparatur per Schiff von Australien in die USA gebracht werden, landete dann aber in Hongkong und gilt seitdem als vermisst. Heute früh ist in Nordhausen ein Zigarettenautomat gesprengt worden. Die Täter erbeuteten Zigaretten, allerdings kein Bargeld, weil das in diesen Automaten als Bezahlmöglichkeit gar nicht möglich war. Durch herumfliegende Trümmerteile wurde ein in der Nähe geparktes Auto beschädigt. Der oder die Täter konnten flüchten. In München hat am Mittag das Oktoberfest begonnen mit dem traditionellen Fassanstich. Zum größten Volksfest der Welt werden in den nächsten gut 2 Wochen wieder Millionen Besucher aus aller Welt erwartet. Für die Sicherheit sind hunderte Polizisten im Einsatz. Der VfB Stuttgart gegen Borussia Dortmund. Das ist heute Abend das Topspiel des Bundesliga-Samstags. Bereits am Nachmittag gibt's die Duelle Frankfurt-Freiburg, Gladbach-Mainz, HSV Köln und Bremen-Augsburg. Eröffnet haben die Bayern den Spieltag gestern mit einem 7:0 gegen Union.
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3: Zwischendurch eventuell mal ein paar Regentropfen, aber nichts Großes. Aktuell liegen die Werte zwischen 20 und 23 Grad. In der Nacht dann 9 Grad minimal. Da kommen die ersten Schauer auf uns zu. Auch morgen starten wir erst noch relativ nass, aber im Laufe des Tages wird es dann freundlicher und auch trockener bei 21 Grad in der Spitze.
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1: Unterstützt von KI. Auf der A4 Kirchheimer Dreieck Richtung Erfurt. Vorsicht, zwischen Waltershausen und Gotha Boxberg laufen Leute auf der Autobahn rum. Und auf der A4 Chemnitz Richtung Erfurt, zwischen Erfurt Ost und Erfurt West, sind Tiere auf der Straße.
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1: Es ist 16:30. 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
2: Ich bin Sönke Röhling. Schönen guten Tag. Ein Tankrabatt ab Oktober und ein Preisdeckel für Benzin und Diesel ab Januar. Damit will die Bundesregierung auf die Rekorde an den Tankstellen reagieren. Das hat sie kurz vor den Wahlen in Berlin und Mecklenburg-Vorpommern angekündigt. Spediteure und Bauern etwa begrüßen die Pläne, aber es gibt auch Kritik, Fabian Hoffmann.
3: Es kommt mal wieder die Gießkanne zum Einsatz. Das sagen die Kritiker zum Beispiel. Denn vom Tankrabatt von 17 Cent pro Liter werden auch Gutverdiener profitieren und nicht nur Leute mit weniger Geld. Außerdem ist fraglich, ob die Entlastung tatsächlich in vollem Umfang ankommt. Aus der Opposition heißt es, die Milliardenhilfe landet am Ende ohnehin wieder zu großen Teilen bei den Mineralölkonzernen.
2: US-Präsident Trump wollte Grönland haben, nun bekommt er zumindest einen Deal. Die USA, Mutterland Dänemark und die autonome Insel selbst melden einen Durchbruch bei ihren Verhandlungen. Das soll den USA weitreichende Rechte auf der größten Insel der Welt zusichern, um Russland oder China davon fernzuhalten. Dabei geht es um eine stärkere Militärpräsenz, aber auch wertvolle Bodenschätze dürften eine Rolle spielen. Nächste Woche soll ein Abkommen unterschrieben werden. Wegen des kostspieligen Mautdebakels um Ex-Verkehrsminister Scheuer fordert der Steuerzahlerbund einen neuen Straftatbestand, Haushaltsuntreue. Präsident Holznagel sagte dem RND, der Gesetzgeber muss klare Regeln für politische Verantwortung schaffen. Teile des hochmodernen US-Tarnkappenjets F-35 sind womöglich China in die Hände gefallen. Das berichtet das Nachrichtenportal Politico. Demnach sollte eine Cockpithaube für eine Reparatur per Schiff von Australien in die USA gebracht werden, landete dann aber in Hongkong und gilt seitdem als vermisst. Heute früh ist in Nordhausen ein Zigarettenautomat gesprengt worden. Die Täter erbeuteten Zigaretten, allerdings kein Bargeld, weil das in diesen Automaten als Bezahlmöglichkeit gar nicht möglich war. Durch herumfliegende Trümmerteile wurde ein in der Nähe geparktes Auto beschädigt. Der oder die Täter konnten flüchten. In München hat am Mittag das Oktoberfest begonnen mit dem traditionellen Fassanstich. Zum größten Volksfest der Welt werden in den nächsten gut zwei Wochen wieder Millionen Besucher aus aller Welt erwartet. Für die Sicherheit sind hunderte Polizisten im Einsatz. Der VfB Stuttgart gegen Borussia Dortmund. Das ist heute Abend das Topspiel des Bundesliga-Samstags. Bereits am Nachmittag gibt es die Duelle Frankfurt-Freiburg, Gladbach-Mainz, HSV Köln und Bremen-Augsburg. Eröffnet haben die Bayern den Spieltag gestern mit einem 7:0 gegen Union.
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4: Zwischendurch eventuell mal ein paar Regentropfen, aber nichts Großes. Aktuell liegen die Werte zwischen 20 und 23 Grad. In der Nacht dann 9 Grad minimal. Da kommen die ersten Schauer auf uns zu. Auch morgen starten wir erst noch relativ nass, aber im Laufe des Tages wird es dann freundlicher und auch trockener bei 21 Grad in der Spitze.

0: Schönes Wochenende Ihnen. Patrick Rebin hier, sonst aus dem Nachmittag bei Landeswelle Thüringen. 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
1: Unterstützt von KI. Auf der L3247 Ohrdruf Richtung Schleusingen. Bitte aufpassen, zwischen dem Abzweig nach Gehlberg und Zellermelis hat es einen Unfall mit mehreren Fahrzeugen gegeben.
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2: Ich bin Sönke Röhling. Schönen guten Tag. Ein Tankrabatt ab Oktober und ein Preisdeckel für Benzin und Diesel ab Januar. Damit will die Bundesregierung auf die Rekorde an den Tankstellen reagieren. Das hat sie kurz vor den Wahlen in Berlin und Mecklenburg-Vorpommern angekündigt. Spediteure und Bauern etwa begrüßen die Pläne. Aber es gibt auch Kritik, Fabian Hoffmann.
3: Es kommt mal wieder die Gießkanne zum Einsatz. Das sagen die Kritiker zum Beispiel. Denn vom Tankrabatt von 17 Cent pro Liter werden auch Gutverdiener profitieren und nicht nur Leute mit weniger Geld. Außerdem ist fraglich, ob die Entlastung tatsächlich in vollem Umfang ankommt. Aus der Opposition heißt es, die Milliardenhilfe landet am Ende ohnehin wieder zu großen Teilen bei den Mineralölkonzernen.
2: In München hat am Mittag das Oktoberfest begonnen. Zum größten Volksfest der Welt werden in den nächsten gut zwei Wochen wieder Millionen Besucher aus aller Welt erwartet. Für die Sicherheit sind hunderte Polizisten im Einsatz. Nach dem Vorfall am Flughafen Leipzig-Halle sind dabei auch Drohnen im Fokus. Dazu Münchens Vizepolizeipräsident Christian Huber.
4: Insbesondere mit Leipzig und den Vorfällen der letzten Vergangenheit ist uns das auch bewusst, dass das Thema Drohnen natürlich auch heuer für die Wiesn entsprechend interessant ist. Wir werden für die gesamte Dauer der Wiesn entsprechende

0: Maßnahmen treffen, zum einen der Drohnendetektionen, der Drohnenabwehr, damit wir diese Geschichten auch rechtzeitig erkennen und dagegen vorgehen können.
1: Teile des hochmodernen US-Tarnkappenjets F-35 sind womöglich China in die Hände gefallen. Das berichtet das Nachrichtenportal Politico. Demnach sollte eine Cockpithaube für eine Reparatur per Schiff von Australien in die USA gebracht werden, landete dann aber in Hongkong und gilt seitdem als vermisst. US-Präsident Trump wollte Grönland haben, nun bekommt er zumindest einen Deal. Die USA, Mutterland Dänemark und die autonome Insel wollen ein Abkommen schließen. Das soll den USA weitreichende Rechte auf der größten Insel der Welt zusichern, um Russland oder China davon fernzuhalten. Die Thüringer Industrie- und Handelskammern lehnen Forderungen nach einer Kurtaxe auch für Geschäftsreisende ab. Der Thüringer Heilbäderverband hatte das gefordert, um Geld für die Infrastruktur der Kurorte zu bekommen. Geschäftsreisende kämen aber nicht wegen der Parks, Thermen oder anderer touristischer Angebote, entgegnen die Kammern. München liegt ganz vorn. In Berlin, Hamburg und Köln sieht es nicht viel besser aus. Es geht um die Mieten für WG-Zimmer. Die liegen hier deutlich über dem Schnitt von 510 Euro für ganz Deutschland. Vergleichsweise günstig sind WG-Zimmer dagegen in Trier, Jena, Magdeburg, Halle und Chemnitz. Rot-Weiß Erfurt bleibt in der Regionalliga ungeschlagen. Im Spitzenspiel gegen Erzgebirge Aue müssen sich die Erfurter aber mit einem Unentschieden zufrieden geben. Zweimal lagen sie in Führung, zweimal kamen die Auer zurück zum 2:2 Endstand. Rot-Weiß bleibt Tabellenführer.
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3: Zum Teil relativ windig, trotzdem bis in die Nacht hinein eher wolkenverhangen, weniger aufgelockert. Später dann auch die ersten Regenschauer möglich bei tiefsten Werten zwischen 12 und 9 Grad. Morgen schaffen wir bis zu 21 Grad. Der Sonntag erstmal grau und relativ verregnet. Richtung Nachmittag dann aber spürbar trockener und ein paar Auflockerungen haben sich auch angekündigt.
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1: Unterstützt von KI. Im Moment ist alles frei auf den Straßen in Thüringen, keine Staus.
0: 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Es ist 5:30. 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
2: Ich bin Sönke Röhling. Schönen guten Tag. Ein Tankrabatt ab Oktober und ein Preisdeckel für Benzin und Diesel ab Januar. Damit will die Bundesregierung auf die Rekorde an den Tankstellen reagieren. Das hat sie kurz vor den Wahlen in Berlin und Mecklenburg-Vorpommern angekündigt. Spediteure und Bauern etwa begrüßen die Pläne. Aber es gibt noch Kritik, Fabian Hoffmann.
3: Es kommt mal wieder die Gießkanne zum Einsatz. Das sagen die Kritiker zum Beispiel. Denn vom Tankrabatt von 17 Cent pro Liter werden auch Gutverdiener profitieren und nicht nur Leute mit weniger Geld. Außerdem ist fraglich, ob die Entlastung tatsächlich in vollem Umfang ankommt. Aus der Opposition heißt es, die Milliardenhilfe landet am Ende ohnehin wieder zu großen Teilen bei den Mineralölkonzernen.
2: In München hat am Mittag das Oktoberfest

0: begonnen. Zum größten Volksfest der Welt werden in den nächsten gut zwei Wochen wieder Millionen Besucher aus aller Welt erwartet. Für die Sicherheit sind hunderte Polizisten im Einsatz. Nach dem Vorfall am Flughafen Leipzig-Halle sind dabei auch Drohnen im Fokus. Dazu Münchens Vizepolizeipräsident Christian Huber.
1: Insbesondere mit Leipzig und den Vorfällen der letzten Vergangenheit ist uns das auch bewusst, dass das Thema Drohnen natürlich auch heuer für die Wiesn entsprechend interessant ist. Wir werden für die gesamte Dauer der Wiesn entsprechende Maßnahmen treffen. Zum einen der Drohnendetektionen, der Drohnenabwehr, damit wir diese Geschichten auch rechtzeitig erkennen und dagegen vorgehen können.
0: Teile des hochmodernen US-Tarnkappenjets F-35 sind womöglich China in die Hände gefallen. Das berichtet das Nachrichtenportal Politico. Demnach sollte eine Cockpithaube für eine Reparatur per Schiff von Australien in die USA gebracht werden, landete dann aber in Hongkong und gilt seitdem als vermisst. US-Präsident Trump wollte Grönland haben, nun bekommt er zumindest einen Deal. Die USA, Mutterland Dänemark und die autonome Insel wollen ein Abkommen schließen. Das soll den USA weitreichende Rechte auf der größten Insel der Welt zusichern, um Russland oder China davon fernzuhalten. Die Thüringer Industrie- und Handelskammern lehnen Forderungen nach einer Kurtaxe auch für Geschäftsreisende ab. Der Thüringer Heilbäderverband hatte das gefordert, um Geld für die Infrastruktur der Kurorte zu bekommen. Geschäftsreisende kämen aber nicht wegen der Parks, Thermen oder anderer touristischer Angebote, entgegnen die Kammern. München liegt ganz vorn. In Berlin, Hamburg und Köln sieht es nicht viel besser aus. Es geht um die Mieten für WG-Zimmer. Die liegen hier deutlich über dem Schnitt von 510 Euro für ganz Deutschland. Vergleichsweise günstig sind WG-Zimmer dagegen in Trier, Jena, Magdeburg, Halle und Chemnitz. Rot-Weiß Erfurt bleibt in der Regionalliga ungeschlagen. Im Spitzenspiel gegen Erzgebirge Aue müssen sich die Erfurter aber mit einem Unentschieden zufrieden geben. Zweimal lagen sie in Führung, zweimal kamen die Auer zurück zum 2:2 Endstand. Rot-Weiß bleibt Tabellenführer.
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3: Zum Teil relativ windig, trotzdem bis in die Nacht hinein eher wolkenverhangen, weniger aufgelockert. Später dann auch die ersten Regenschauer möglich bei tiefsten Werten zwischen 12 und 9 Grad. Morgen schaffen wir bis zu 21 Grad. Der Sonntag erstmal grau und relativ verregnet. Richtung Nachmittag dann aber spürbar trockener und ein paar Auflockerungen haben sich auch angekündigt.
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1: Unterstützt von KI. Nichts los auf den Straßen in Thüringen. Aktuell freie Fahrt.
0: Es ist 18 Uhr. 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
2: Ich bin Sönke Röhling. Schönen guten Abend. Die Reaktionen auf die von der Bundesregierung angekündigte Spritpreisbremse fallen unterschiedlich aus. Verbraucherschützer und Wirtschaftswissenschaftler kritisieren die Steuersenkung als unsozial und ineffizient. Von der Opposition heißt es, die Milliardenhilfe lande am Ende wieder zu großen Teilen bei den Mineralölkonzernen. Lob kommt dagegen aus der Landwirtschaft und der Logistikbranche. Der Ökonom Jens Südekom berät die Bundesregierung, er sagt im Ersten.
3: Das schafft natürlich nicht das Problem aus der Welt, völlig klar. Aber zumindest bietet es kurzfristig eine Lösung. Und vor allem funktioniert es schnell und es wird auch schnell an den Zapfsäulen ankommen.
2: Nicht wegschauen, sondern eingreifen, wenn jemand beleidigt oder bedroht wird. Dazu ist heute am Tag der Zivilcourage ermutigt worden. Bundesweit haben Aktionen darauf aufmerksam gemacht. Man muss auch nicht immer selbst der Held oder die Heldin sein, um anderen zu helfen, sagt uns Joachim Brandt vom Opferhilfeverein Weißer Ring.
4: Wenn sich jemand nicht traut, dort einzugreifen oder eben eine Eigengefährdung sieht, dann ist es immer

0: wichtig und hilfreich, die 110 zu wählen, um dann die Profis ranzulassen.
1: In der saudi-arabischen Hauptstadt Riad hat es mehrere Explosionen gegeben. In der Nähe des internationalen Flughafens soll ein Treibstofflager in Flammen stehen. Houthi-Rebellen aus dem Jemen hatten Saudi-Arabien in den vergangenen Monaten immer wieder mit Raketen beschossen. München liegt ganz vorn. In Berlin, Hamburg und Köln sieht's nicht viel besser aus. Es geht um die Mieten für WG-Zimmer. Die liegen hier deutlich über dem Schnitt von 510 Euro für ganz Deutschland. Vergleichsweise günstig sind WG-Zimmer dagegen in Trier, Jena, Magdeburg, Halle und Chemnitz. In der Erfurter Raiffeisenstraße ist gestern Abend ein verfallenes Gebäude in Flammen aufgegangen. Die Feuerwehr wurde gegen 21 Uhr alarmiert. Hin und wieder haben sich in der Ruine Obdachlose aufgehalten. Zum Brandausbruch waren offenbar keine Personen im Gebäude. Verletzt wurde niemand. Angenommen wird Brandstiftung. In der Fußball-Bundesliga hat der HSV den ersten Sieg der Saison eingefahren. Im Volksparkstadion haben die Hamburger mit 2:1 gegen Köln gewonnen. Gladbach bleibt dagegen weiter ohne jeden Punkt. 3:4 der Endstand gegen Mainz. Die weiteren Ergebnisse: Bremen-Augsburg 3:2 und Frankfurt-Freiburg 2:2. Eine Woche nach seinem zweiten Grand-Slam-Titel hat Tennisprofi Alexander Zverev Deutschland im Davis Cup mit 1:0 in Führung gebracht. Der Hamburger gewann gegen den Kroaten Matej Dodik mit 6:4 und 7:6. Im gesamten Match ließ Zverev keinen einzigen Breakball gegen sich zu.
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3: Zum Teil relativ windig, trotzdem bis in die Nacht hinein eher wolkenverhangen, weniger aufgelockert. Später dann auch die ersten Regenschauer möglich bei tiefsten Werten zwischen 12 und 9 Grad. Morgen schaffen wir bis zu 21 Grad. Der Sonntag erstmal grau und relativ verregnet. Richtung Nachmittag dann aber spürbar trockener und ein paar Auflockerungen haben sich auch angekündigt.
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3: Unterstützt von KI. Auf der A71 Suhl Richtung Schweinfurt. Bitte aufpassen, zwischen dem Dreieck Suhl und Meiningen Nord laufen Leute auf der Autobahn rum. Fahren Sie bitte besonders vorsichtig. Und im Kreis Saalfeld-Rudolstadt und im Kreis Sonneberg ist auf der L1147 zwischen Katzhütte und dem Abzweig nach Limbach in beiden Richtungen die Gefahr vorbei.
2: Es ist 6:30. 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
4: Ich bin Sönke Röhling. Schönen guten Abend. Die Reaktionen auf die von der Bundesregierung angekündigte Spritpreisbremse fallen unterschiedlich aus. Verbraucherschützer und Wirtschaftswissenschaftler kritisieren die Steuersenkung als unsozial und ineffizient. Von der Opposition heißt es, die Milliardenhilfe lande am Ende wieder zu großen Teilen bei den Mineralölkonzernen. Lob kommt dagegen aus der Landwirtschaft und der Logistikbranche. Der Ökonom Jens Südekomm berät die Bundesregierung. Er sagt im Ersten:
5: Das schafft natürlich nicht das Problem aus der Welt, völlig klar. Aber zumindest bietet es kurzfristig eine Lösung. Und vor allem funktioniert es schnell und es wird auch schnell an den Zapfsäulen ankommen.
4: Nicht wegschauen, sondern eingreifen, wenn jemand beleidigt oder bedroht wird. Dazu ist heute am Tag der Zivilcourage ermutigt worden. Bundesweit haben Aktionen darauf aufmerksam gemacht. Man muss auch nicht immer selbst der Held oder die Heldin sein, um anderen zu helfen, sagt uns Joachim Brandt vom Opferhilfeverein Weißer Ring.
6: Wenn sich jemand nicht traut, dort einzugreifen oder eben eine Eigengefährdung sieht, dann ist es immer wichtig und hilfreich, die 110 zu wählen, um dann die Profis ranzulassen.
4: In der saudi-arabischen Hauptstadt Riad hat es mehrere Explosionen gegeben. In der Nähe des internationalen Flughafens soll ein Treibstofflager in Flammen stehen. Houthi-Rebellen aus dem Jemen hatten Saudi-Arabien in den vergangenen Monaten immer wieder mit Raketen beschossen. München liegt ganz vorn. In Berlin, Hamburg und Köln sieht's nicht viel besser aus. Es geht um die Mieten für WG-Zimmer. Die liegen hier deutlich über dem Schnitt von 510 Euro für ganz Deutschland. Vergleichsweise günstig sind WG-Zimmer dagegen in Trier, Jena, Magdeburg, Halle und Chemnitz. In der Erfurter Raiffeisenstraße ist gestern Abend ein verfallenes Gebäude in Flammen aufgegangen. Die Feuerwehr wurde gegen 21 Uhr alarmiert. Hin und wieder haben sich in der Ruine Obdachlose aufgehalten. Zum Brandausbruch waren offenbar keine Personen im Gebäude. Verletzt wurde niemand. Angenommen wird Brandstiftung. In der Fußball-Bundesliga hat der HSV den ersten Sieg der Saison eingefahren. Im Volksparkstadion haben die Hamburger mit 2:1 gegen Köln gewonnen. Gladbach bleibt dagegen weiter ohne jeden Punkt. 3:4 der Endstand gegen Mainz. Die weiteren Ergebnisse: Bremen-Augsburg 3:2 und Frankfurt-Freiburg 2:2. Eine Woche nach seinem zweiten Grand-Slam-Titel hat Tennisprofi Alexander Zverev Deutschland im Davis Cup mit 1:0 in Führung gebracht. Der Hamburger gewann gegen den Kroaten Matej Dodik mit 6:4 und 7:6. Im gesamten Match ließ Zverev keinen einzigen Breakball gegen sich zu.

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1: Zum Teil relativ windig, trotzdem bis in die Nacht hinein eher wolkenverhangen, weniger aufgelockert. Später dann auch die ersten Regenschauer möglich bei tiefsten Werten zwischen 12 und 9 Grad. Morgen schaffen wir bis zu 21 Grad. Der Sonntag erstmal grau und relativ verregnet. Richtung Nachmittag dann aber spürbar trockener und ein paar Auflockerungen haben sich auch angekündigt.

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1: Guten Abend, ich bin Marie-Louise Eberhardt aus der katholischen Redaktion. Im Erfurter Zoo hatte ich letztens einen ganz besonderen Moment mit einer Löwin. Sie lag an der Scheibe. Als ich davor kniete, schauten wir uns bestimmt für eine Minute in die Augen. Wow, was für eine Energie. Ich bin ganz ehrfürchtig geworden. Kein Wunder, in der Bibel wird der Löwe zum Symbol Gottes. Der Löwe hat gebrüllt. Wer wird sich nicht fürchten? Gott, der Herr, hat geredet. Wer kann nicht prophezeien? Steht da zum Beispiel. Gott hat gesprochen. Der Löwe symbolisiert hier Gottes Gericht. Die Stärke und der Mut des Löwen machen ihn zu einer Metapher für Führung, Autorität und königliche Macht. Es gibt aber auch Stellen in der Bibel, wo der Löwe eine Bedrohung bedeutet. Wie Gott beschützt der Löwe, kann aber auch zerstören. Der Löwe wird in der Bibel aber auch als Symbol für den Teufel verwendet. Diese doppelte Darstellung steht für das komplexe menschliche Sein. Das, was majestätisch und mächtig erscheint, kann auch böse sein. Wir werden daran erinnert, immer wachsam zu sein und jede Handlung zu hinterfragen. Unsere wilde, ambivalente Natur kann durch Gottes Liebe gezähmt werden.
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2: Unterstützt von KI. Auf der A71 Suhl Richtung Schweinfurt. Achtung, zwischen dem Dreieck Suhl und Meiningen Nord sind Personen auf der Fahrbahn.
0: Es ist 19 Uhr. 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
3: Ich bin Uwe Schimonek. Schönen guten Abend. Der Tankrabatt ab Oktober hat unterschiedliche Reaktionen ausgelöst. Spediteure und Bauern etwa begrüßen die Pläne, die Grünen wollen lieber an die Gewinne der Ölkonzerne ran und die sozial gestaffelt an die Menschen auszahlen. Die Mineralölkonzerne halten von all dem nichts. Sprecher Alexander von Gersdorf sagte im Ersten:
4: Wir haben eine internationale Knappheit am Markt, deswegen sind die Preise hoch. Wenn die Preise jetzt willkürlich für Benzin und Diesel niedriger gesetzt werden vom Staat, dann verdienen die Raffinerien unter Umständen nicht mehr das Geld, um genug Rohöl einkaufen zu können und nachzuproduzieren.
3: Deutschlands ranghöchster Soldat, Generalinspekteur Carsten Breuer, wird neuer Vorsitzender des NATO-Militärausschusses. Er wird damit der wichtigste militärische Berater von NATO-Generalsekretär Rutte. Der Vier-Sterne-General soll das Amt im Juli nächsten Jahres antreten. In München hat das diesjährige Oktoberfest begonnen. Zum ersten Mal wurde die Wiesn vom neuen grünen Oberbürgermeister Krause eröffnet. Das größte Volksfest der Welt ist jedes Jahr aufs Neue eines der Superlative, Dirk Justus.
5: Ja, so ist es. In den kommenden gut zwei Wochen werden wieder gut 6 Millionen Besucher aus aller Welt erwartet. Die Bierpreise sind in diesem Jahr nochmal etwas gestiegen und liegen zwischen 15 und 16 Euro pro Maß. Letztes Jahr gingen 6,5 Millionen über den Tresen. Dazu kommen

0: Unmengen an Essen, etwa 130 Ochsen oder auch über 70.000 Schweinshaxen.
1: Studenten in Deutschland müssen im Schnitt 510 Euro pro Monat für ein WG-Zimmer hinblättern. Am teuersten ist es in München. Auch in Berlin, Hamburg und Köln liegen die Mieten deutlich über dem Durchschnitt. Günstige WG-Zimmer gibt es etwa in Trier, Jena, Magdeburg, Halle und Chemnitz. Angesichts sinkender Schülerzahlen in Thüringen fordert die Gewerkschaft Erziehung und Wissenschaft kleinere Klassen. Es sollte etwa auch mehr Inklusion und weniger Arbeitsbelastung geben, so die GEW. Das Thüringer Bildungsministerium rechnet in 10 Jahren mit rund 200.000 Schülern. Derzeit sind es über 255.000. In der Bundesliga hat der HSV den ersten Sieg der Saison eingefahren. Im Volksparkstadion haben die Hamburger mit 2:1 gegen Köln gewonnen. Mönchengladbach bleibt dagegen weiter ohne jeden Punkt, 3:4 der Endstand gegen Mainz. Die weiteren Ergebnisse: Bremen-Augsburg 3:2, Frankfurt-Freiburg 2:2. Rot-Weiß Erfurt bleibt in der Regionalliga ungeschlagen. Im Spitzenspiel gegen Erzgebirge Aue mussten sich die Erfurter aber mit einem Unentschieden zufrieden geben. Zweimal lagen sie in Führung, zweimal kamen die Auer zurück zum 2:2 Endstand. Rot-Weiß bleibt Tabellenführer.
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3: Zum Teil relativ windig, trotzdem bis in die Nacht hinein eher wolkenverhangen, weniger aufgelockert. Später dann auch die ersten Regenschauer möglich bei tiefsten Werten zwischen 12 und 9 Grad. Morgen schaffen wir bis zu 21 Grad. Der Sonntag erstmal grau und relativ verregnet. Richtung Nachmittag dann aber spürbar trockener und ein paar Auflockerungen haben sich auch angekündigt.
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1: Unterstützt von KI. Auf der A4 Chemnitz Richtung Erfurt. Achtung, zwischen Jena-Göschwitz und Bucher liegen Fahrzeugteile auf der Autobahn. Auf der A9 Halle-Leipzig Richtung Nürnberg zwischen Rudolfstein und Bergbad Steben liegt ein Betonklotz auf der Autobahn. Und auf der A71 Sangerhausen Richtung Erfurt steht zwischen Erfurt-Gispersleben und Erfurt-Bindersleben ein kaputter LKW auf der rechten Spur und dem Standstreifen.
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2: Zum Teil relativ windig, trotzdem bis in die Nacht hinein eher wolkenverhangen, weniger aufgelockert. Später dann auch die ersten Regenschauer möglich bei tiefsten Werten zwischen 12 und 9 Grad. Morgen schaffen wir bis zu 21 Grad. Der Sonntag erstmal grau und relativ verregnet. Richtung Nachmittag dann aber spürbar trockener und ein paar Auflockerungen haben sich auch angekündigt.
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1: Unterstützt von KI. Auf der A4 Chemnitz Richtung Erfurt. Vorsicht, zwischen Jena-Göschwitz und Bucher liegen Fahrzeugteile auf der Autobahn. Und auf der A71 Sangerhausen Richtung Erfurt steht zwischen Erfurt-Gispersleben und Erfurt-Bindersleben ein kaputter LKW auf der rechten Spur und auf dem Standstreifen.
0: Es ist 20 Uhr. 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
2: Ich bin Uwe Schimonek. Schönen guten Abend. Die Reaktionen auf die von der Bundesregierung angekündigte Spritpreisbremse fallen unterschiedlich aus. Verbraucherschützer und Wirtschaftswissenschaftler kritisieren die Steuersenkung als unsozial und ineffizient. Von der Opposition heißt es, die Milliardenhilfe lande am Ende wieder zu großen Teilen bei den Mineralölkonzernen. Lob kommt dagegen aus der Landwirtschaft und der Logistikbranche. Der Ökonom Jens Südekum berät die Bundesregierung. Er sagte im Ersten:
3: Das schafft natürlich nicht das Problem aus der Welt, völlig klar. Aber zumindest bietet es kurzfristig eine Lösung. Und vor allem funktioniert es schnell und es wird auch schnell an den Zapfsäulen ankommen.
2: Teile des hochmodernen US-Tarnkappenjets F-35 sind womöglich China in die Hände gefallen. Das berichtet das Nachrichtenportal Politico. Der US-Kongress untersucht den Fall, mehr von Daniel Bornberg.
4: Der F-35-Jet gilt als das modernste Kampfflugzeug der Welt. Die Technik dahinter ist natürlich streng geheim. Dem Bericht zufolge sollte eine Cockpithaube für eine Reparatur per Schiff von Australien in die USA gebracht werden, landete aber in Hongkong und gilt seitdem als vermisst. Auch Deutschland setzt auf F-35-Jets, um die alten Tornados zu ersetzen. 35 Stück hat die Bundeswehr bestellt. Der erste Jet ist gerade erst an Verteidigungsminister Pistorius übergeben worden.
2: In München hat am Mittag das Oktoberfest begonnen mit dem traditionellen Fassanstich. Zum größten Volksfest der Welt werden in den nächsten gut 2 Wochen wieder Millionen Besucher aus aller Welt erwartet. Für die Sicherheit sind hunderte Polizisten im Einsatz. Am Morgen ist in Nordhausen ein Zigarettenautomat gesprengt worden. Die Täter erbeuteten Zigaretten, allerdings kein Bargeld, weil das in diesem Automaten als Bezahlmöglichkeit gar nicht vorgesehen war. Durch herumfliegende Trümmerteile wurde ein in der Nähe parkendes Auto beschädigt. Der oder die Täter konnten flüchten. In der Bundesliga hat der HSV den ersten Sieg der Saison eingefahren. Im Volksparkstadion

0: Union haben die Hamburger mit 2:1 gegen Köln gewonnen. Mönchengladbach bleibt dagegen weiter ohne jeden Punkt. 3:4 der Endstand gegen Mainz. Die weiteren Ergebnisse. Bremen-Augsburg 3:2, Frankfurt-Freiburg 2:2. Rot-Weiß Erfurt bleibt in der Regionalliga ungeschlagen. Im Spitzenspiel gegen Erzgebirge Aue mussten sich die Erfurter aber mit einem Unentschieden zufrieden geben. Zweimal lagen sie in Führung, zweimal kamen die Auer zurück zum 2:2 Endstand. Rot-Weiß bleibt Tabellenführer.
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2: Zum Teil relativ windig, trotzdem bis in die Nacht hinein eher wolkenverhangen, weniger aufgelockert. Später dann auch die ersten Regenschauer möglich bei tiefsten Werten zwischen 12 und 9 Grad. Morgen schaffen wir bis zu 21 Grad. Der Sonntag erstmal grau und relativ verregnet. Richtung Nachmittag dann aber spürbar trockener und ein paar Auflockerungen haben sich auch angekündigt.
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1: Unterstützt von KI. Nichts los auf den Straßen in Thüringen. Aktuell ist alles frei.
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2: Zum Teil relativ windig, trotzdem bis in die Nacht hinein eher wolkenverhangen, weniger aufgelockert. Später dann auch die ersten Regenschauer möglich bei tiefsten Werten zwischen 12 und 9 Grad. Morgen schaffen wir bis zu 21 Grad. Der Sonntag erstmal grau und relativ verregnet. Richtung Nachmittag dann aber spürbar trockener und ein paar Auflockerungen haben sich auch angekündigt.

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1: Unterstützt von KI. Auf der A71 Erfurt Richtung Sangerhausen steht zwischen Erfurt-Mittelhausen und Erfurt-Stotternheim ein kaputtes Auto.
0: Es ist 21 Uhr. 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
2: Ich bin Uwe Schimonek. Schönen guten Abend. Der Tankrabatt ab Oktober hat unterschiedliche Reaktionen ausgelöst. Spediteure und Bauern etwa begrüßen die Pläne, die Grünen wollen lieber an die Gewinne der Ölkonzerne ran und die sozial gestaffelt an die Menschen auszahlen. Die Mineralölkonzerne halten von all dem nichts. Sprecher Alexander von Gersdorf sagte im Ersten:
3: Wir haben eine internationale Knappheit am Markt, deswegen sind die Preise hoch. Wenn die Preise jetzt willkürlich für Benzin und Diesel niedriger gesetzt werden vom Staat, dann verdienen die Raffinerien unter Umständen nicht mehr das Geld, um genug Rohöl einkaufen zu können und nachzuproduzieren.
2: Angesichts sinkender Schülerzahlen in Thüringen fordert die Gewerkschaft Erziehung und Wissenschaft kleinere Klassen. Es sollte etwa auch mehr Inklusion und weniger Arbeitsbelastung geben, so die GEW. Das Thüringer Bildungsministerium rechnet in 10 Jahren mit rund 200.000 Schülern. Derzeit sind es über 255.000. In Frankfurt haben tausende Menschen mit einer Trauerwache an die Opfer von Gewalt erinnert. Mit dabei waren die Angehörigen der Opfer des Angriffs in einem Regionalzug in Burgstädt in Schleswig-Holstein oder des 2-jährigen Jungen, der bei einem Messerangriff auf eine Kindergartengruppe in Aschaffenburg getötet wurde. In München hat das diesjährige Oktoberfest begonnen. Zum ersten Mal wurde die Wiesn vom neuen grünen Oberbürgermeister Krause eröffnet. Das größte Volksfest der Welt ist jedes Jahr aufs Neue eines der Superlative, Dirk Justus.
4: Ja, so ist es. In den kommenden gut 2 Wochen werden wieder gut 6 Millionen Besucher aus aller Welt erwartet. Die Bierpreise sind in diesem Jahr nochmal etwas gestiegen und liegen zwischen 15 und 16 Euro pro Maß. Letztes Jahr gingen 6,5 Millionen über den Tresen. Dazu kommen Unmengen an Essen, etwa 130 Ochsen oder auch über 70.000 Schweinshaxen.
2: In der Bundesliga bleibt Borussia Dortmund makellos. Der BVB hat sich im 4. Spiel den 4. Sieg gesichert. 1:0 der Endstand in Stuttgart. Damit sind die Dortmunder neuer Tabellenführer. Die weiteren Ergebnisse: Frankfurt-Freiburg 2:2, Bremen-Augsburg 3:2, Gladbach-Mainz 3:4, HSV-Köln 2:1. Rot-Weiß-Erfurt bleibt in der Regionalliga ungeschlagen. Im Spitzenspiel gegen Erzgebirge Aue mussten sich die Erfurter aber mit einem Unentschieden zufrieden geben. Zweimal lagen sie in Führung, zweimal kamen die Auer zurück zum 2:2 Endstand. Rot-Weiß bleibt Tabellenführer.
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5: Zum Teil relativ windig, trotzdem.

0: Im bis in die Nacht hinein eher wolkenverhangen, weniger aufgelockert. Später dann auch die ersten Regenschauer möglich bei tiefsten Werten zwischen 12 und 9 Grad. Morgen schaffen wir bis zu 21 Grad. Der Sonntag erstmal grau und relativ verregnet. Richtung Nachmittag dann aber spürbar trockener und ein paar Auflockerungen haben sich auch angekündigt.
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1: Unterstützt von KI. Auf der B85 Weimar Richtung Berger, Achtung, zwischen dem Abzweig nach Steintal-Leben und Kelbra sind mehrere Schafe auf der Straße. Und auf der A71 Erfurt Richtung Sangerhausen steht zwischen Erfurt-Mittelhausen und Erfurt-Stotternheim ein kaputtes Auto.
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2: Zum Teil relativ windig, trotzdem bis in die Nacht hinein eher wolkenverhangen, weniger aufgelockert. Später dann auch die ersten Regenschauer möglich bei tiefsten Werten zwischen 12 und 9 Grad. Morgen schaffen wir bis zu 21 Grad. Der Sonntag

0: Erstmal grau und relativ verregnet, Richtung Nachmittag dann aber spürbar trockener und ein paar Auflockerungen haben sich auch angekündigt.
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1: Unterstützt von KI. Nichts los auf den Straßen in Thüringen. Aktuell ist alles frei.
0: Es ist 22 Uhr. 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
2: Ich bin Colin Mock. Schönen guten Abend. Die Reaktionen auf die von der Bundesregierung angekündigten Maßnahmen gegen die hohen Spritpreise fallen unterschiedlich aus. Verbraucherschützer und Wirtschaftswissenschaftler kritisieren die Steuersenkung als unsozial und ineffizient. Von der Opposition heißt es, die Milliardenhilfe lande am Ende wieder zu großen Teilen bei den Mineralölkonzernen. Lob kommt dagegen aus der Landwirtschaft und der Logistikbranche. Der Ökonom Jens Südekum berät die Bundesregierung. Er sagte im Ersten:
3: Das schafft natürlich nicht das Problem aus der Welt, völlig klar. Aber zumindest bietet es kurzfristig eine Lösung. Und vor allem funktioniert es schnell und es wird auch schnell an den Zapfsäulen ankommen.
2: In München hat am Mittag das Oktoberfest begonnen. Zum größten Volksfest der Welt werden in den nächsten gut zwei Wochen wieder Millionen Besucher aus aller Welt erwartet. Für die Sicherheit sind hunderte Polizisten im Einsatz. Nach dem Vorfall am Leipziger Flughafen sind dabei auch Drohnen im Fokus. Dazu sagt Münchens Vizepolizeipräsident Christian Huber:
4: Insbesondere mit Leipzig und den Vorfällen der letzten Vergangenheit ist uns das auch bewusst, dass das Thema Drohnen natürlich auch heuer für die Wiesn entsprechend interessant ist. Wir werden für die gesamte Dauer der Wiesn entsprechende Maßnahmen treffen. Zum einen der Drohnendetektionen, der Drohnenabwehr, damit wir diese Geschichten auch rechtzeitig erkennen und dagegen vorgehen können.
2: Teile des hochmodernen US-Tarnkappenjets F-35 sind womöglich China in die Hände gefallen. Das berichtet das Nachrichtenportal Politico. Demnach sollte eine Cockpithaube für eine Reparatur per Schiff von Australien in die USA gebracht werden, landete aber in Hongkong und gilt seitdem als vermisst. Auch Google meldet einen Sicherheitsvorfall mit seinem KI-Modell. Gemini hat mehrere Websites von Firmen gehackt, das teilte der Tech-Gigant jetzt mit. OpenAI und Anthropic hatten ähnliche Vorfälle gemeldet. Experten vermuten dahinter auch eine PR-Strategie, um potenzielle Investoren zu beeindrucken. In der Fußball-Bundesliga verabschiedet sich Borussia Dortmund mit einer perfekten Punkteausbeute in die Länderspielpause. Der BVB setzte sich mit 1:0 beim VfB Stuttgart durch. Der vierte Sieg im vierten Spiel bedeutet die Tabellenführung. Außerdem spielten HSV Köln 2:1, Gladbach Mainz 3:4, Frankfurt Freiburg 2:2 und Bremen Augsburg 3:2. Rot-Weiß Erfurt bleibt in der Regionalliga ungeschlagen. Im Spitzenspiel gegen Erzgebirge Aue musste sich RWE aber mit einem Unentschieden zufrieden geben. Am Ende stand es 2:2. Erfurt bleibt Tabellenführer.
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5: Zum Teil relativ windig, trotzdem bis in die Nacht hinein eher wolkenverhangen, weniger aufgelockert. Später dann auch die ersten Regenschauer möglich bei tiefsten Werten zwischen 12 und 9 Grad. Morgen schaffen wir bis zu 21 Grad. Der Sonntag erstmal grau und relativ verregnet. Richtung Nachmittag dann aber spürbar trockener und ein paar Auflockerungen haben sich auch angekündigt.
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1: Unterstützt von KI. Nichts los auf den Straßen in Thüringen. Aktuell ist alles frei.
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2: Zum Teil relativ windig, trotzdem bis in die Nacht hinein eher wolkenverhangen, weniger aufgelockert. Später dann auch die ersten Regenschauer möglich bei tiefsten Werten zwischen 12 und 9 Grad. Morgen schaffen wir bis zu 21 Grad. Der Sonntag erstmal grau und relativ verregnet. Richtung Nachmittag dann aber spürbar trockener und ein paar Auflockerungen haben sich auch angekündigt.

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1: Unterstützt von KI. Nichts los auf den Straßen in Thüringen. Aktuell ist alles frei.
0: Es ist 23 Uhr. 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
2: Ich bin Colin Mock. Schönen guten Abend. Ein Tankrabatt als kurzfristige Maßnahme, später dann ein Preisdeckel für Benzin und Diesel. So will die Bundesregierung die hohen Spritpreise bekämpfen und die Bürgerinnen und Bürger entlasten. Fabian Hoffmann, dafür gibt es aber nicht nur Lob.
3: Ja, ein Kritikpunkt ist, dass mal wieder die Gießkanne zum Einsatz kommt. Denn der Tankrabatt von 17 Cent pro Liter bringt ja nicht nur Leuten mit wenig Geld was, sondern auch Gutverdienern, die sich die Tankfüllung auch so ohne größere Probleme leisten können. Ob der Tankrabatt tatsächlich den gewünschten Effekt bringt, ist ohnehin fraglich. Die Milliardenhilfe landet am Ende ohnehin wieder zu großen Teilen bei den Mineralölkonzernen, heißt es aus der Opposition.
2: Teile des hochmodernen US-Tarnkappenjets F-35 sind womöglich China in die Hände gefallen. Das berichtet das Nachrichtenportal Politico. Der US-Kongress untersucht den Fall. Mehr von Daniel Bornberg.
4: Der F-35-Jet gilt als das modernste Kampfflugzeug der Welt. Die Technik dahinter ist natürlich streng geheim. Dem Bericht zufolge sollte eine Cockpithaube für eine Reparatur per Schiff von Australien in die USA gebracht werden, landete aber in Hongkong und gilt seitdem als vermisst. Auch Deutschland setzt auf F-35-Jets, um die alten Tornados zu ersetzen. 35 Stück hat die Bundeswehr bestellt. Der erste Jet ist gerade erst an Verteidigungsminister Pistorius übergeben worden.
2: Das größte Volksfest der Welt läuft. In München ist das Oktoberfest eröffnet worden. Erstmals hat der neue Oberbürgermeister Krause von den Grünen den traditionellen Fassanstich zum Wiesnauftakt übernommen. Das Oktoberfest läuft gut 2 Wochen lang. Wegen des kostspieligen Mautdebakels um Ex-Verkehrsminister Scheuer fordert der Steuerzahlerbund einen neuen Straftatbestand, nämlich Haushaltsuntreue. Präsident Holznagel sagte dem RND, der Gesetzgeber muss klare Regeln für politische Verantwortung schaffen. In der Fußball-Bundesliga hat sich Borussia Dortmund den 4. Sieg im 4. Spiel gesichert. In Stuttgart stand es am Ende 1:0. Damit sind die Dortmunder neuer Tabellenführer. Die weiteren Ergebnisse: Frankfurt-Freiburg 2:2, Bremen-Augsburg 3:2, Gladbach-Mainz 3:4 und HSV-Köln 2:1. Rot-Weiß Erfurt bleibt in der Regionalliga ungeschlagen. Im Spitzenspiel gegen Erzgebirge Aue musste sich RWE aber mit einem Unentschieden zufrieden geben. Am Ende stand es 2:2. Erfurt bleibt Tabellenführer.
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5: Zum Teil relativ windig, trotzdem bis in die Nacht hinein eher wolkenverhangen, weniger aufgelockert. Später dann auch die ersten Regenschauer möglich, bei tiefsten Werten zwischen 12 und 9 Grad. Morgen schaffen wir bis zu 21 Grad. Der Sonntag erstmal grau und relativ verregnet. Richtung Nachmittag dann aber spürbar trockener und ein paar Auflockerungen haben sich auch angekündigt.
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1: Zum Teil relativ windig, trotzdem bis in die Nacht hinein eher wolkenverhangen, weniger aufgelockert. Später dann auch die ersten Regenschauer möglich bei tiefsten Werten zwischen 12 und 9 Grad. Morgen schaffen wir bis zu 21 Grad. Der Sonntag erstmal grau und relativ verregnet. Richtung Nachmittag dann aber spürbar trockener und ein paar Auflockerungen haben sich auch angekündigt.
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2: 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Bei denen gerade auch total meine Kinder mit abrocken. Gerade unser Lieblingslied, ja.
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0: 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Es ist 0 Uhr. 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
1: Ich bin Colin Mock. Schönen guten Abend. Die Reaktionen auf die von der Bundesregierung angekündigten Maßnahmen gegen die hohen Spritpreise fallen unterschiedlich aus. Verbraucherschützer und Wirtschaftswissenschaftler kritisieren die Steuersenkung als unsozial und ineffizient. Von der Opposition heißt es, die Milliardenhilfe lande am Ende wieder zu großen Teilen bei den Mineralölkonzernen. Lob kommt dagegen aus der Landwirtschaft und der Logistikbranche. Der Ökonom Jens Südekum berät die Bundesregierung. Er sagte im Ersten:
2: Das schafft natürlich nicht das Problem aus der Welt, völlig klar, aber zumindest bietet es kurzfristig eine Lösung und vor allem funktioniert es schnell und es wird auch schnell an den Zapfsäulen ankommen.
1: Der Steuerzahlerbund fordert einen neuen Straftatbestand, nämlich Haushaltsuntreue. Hintergrund ist das Mautdebakel um Ex-Verkehrsminister Scheuer, das den Bund und damit die Steuerzahler mehr als 240 Millionen Euro gekostet hat. Mehr von Daniel Bornberg.
3: Der Präsident des Bundes der Steuerzahler Holznagel sagte dem Redaktionsnetzwerk Deutschland, bei der Haftung von Bundesministern bestehen Regelungslücken sowohl im Strafrecht als auch im Zivilrecht. Aus seiner Sicht muss man daran. Holznagel betont zwar, Minister brauchen Entscheidungsspielraum. Er sagt aber auch, diese Freiheit darf nicht zum Freibrief werden, der Schadenersatz bei vermeidbar teuren Fehlentscheidungen faktisch ausschließt.
1: Schwere Sicherheitspanne rund um den US-Tarnkappenjet F-35. Womöglich sind Teile davon China in die Hände gefallen, das berichtet das Nachrichtenportal Politico. Demnach ist eine Cockpithaube des Jets auf dem Weg zu einer Reparatur in den USA in Hongkong gelandet. Der US-Kongress untersucht den Fall. In München hat am Mittag das Oktoberfest begonnen mit dem traditionellen Fassanstich. Zum größten Volksfest der Welt werden in den nächsten gut zwei Wochen wieder Millionen Besucher aus aller Welt erwartet. Für die Sicherheit sind hunderte Polizisten im Einsatz. In der Fußball-Bundesliga verabschiedet sich Borussia Dortmund mit einer perfekten Punkteausbeute in die Länderspielpause. Der BVB setzte sich mit 1:0 beim VfB Stuttgart durch. Der vierte Sieg im vierten Spiel bedeutet die Tabellenführung. Außerdem spielten HSV Köln 2:1, Gladbach Mainz 3:4, Frankfurt Freiburg 2:2 und Bremen Augsburg 3:2. Rot-Weiß Erfurt bleibt in der Regionalliga ungeschlagen. Im Spitzenspiel gegen Erzgebirge Aue musste sich RWE aber mit einem Unentschieden zufrieden geben. Am Ende stand es 2:2. Erfurt bleibt Tabellenführer.
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4: Größtenteils grau und wolkenverhangen. Die ersten Regenschauer ziehen über uns hinweg, bei aktuellen Werten zwischen 12 und 9 Grad. Es bleibt erstmal grau und nass. 21 Grad sind maximal drin. Und im Tagesverlauf soll es dann aber ein bisschen auflockern. Die Regenschauer halten sich dann, soweit es geht, auch zurück.

0: Es ist 12:30. 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
1: Ich bin Colin Mock. Schönen guten Abend. Die Reaktionen auf die von der Bundesregierung angekündigten Maßnahmen gegen die hohen Spritpreise fallen unterschiedlich aus. Verbraucherschützer und Wirtschaftswissenschaftler kritisieren die Steuersenkung als unsozial und ineffizient. Von der Opposition heißt es, die Milliardenhilfe lande am Ende wieder zu großen Teilen bei den Mineralölkonzernen. Lob kommt dagegen aus der Landwirtschaft und der Logistikbranche. Der Ökonom Jens Südekum berät die Bundesregierung. Er sagte im Ersten:
2: Das schafft natürlich nicht das Problem aus der Welt, völlig klar. Aber zumindest bietet es kurzfristig eine Lösung. Und vor allem funktioniert es schnell und es wird auch schnell an den Zapfsäulen ankommen.
1: Der Steuerzahlerbund fordert einen neuen Straftatbestand, nämlich Haushaltsuntreue. Hintergrund ist das Mautdebakel um Ex-Verkehrsminister Scheuer, das den Bund und damit die Steuerzahler mehr als 240 Millionen Euro gekostet hat. Mehr von Daniel Bornberg.
3: Der Präsident des Bundes der Steuerzahler Holznagel sagte dem Redaktionsnetzwerk Deutschland, bei der Haftung von Bundesministern bestehen Regelungslücken sowohl im Strafrecht als auch im Zivilrecht. Aus seiner Sicht muss man daran. Holznagel betont zwar, Minister brauchen Entscheidungsspielraum. Er sagt aber auch, diese Freiheit darf nicht zum Freibrief werden, der Schadenersatz bei vermeidbar teuren Fehlentscheidungen

0: praktisch ausschließt.
1: Schwere Sicherheitspanne rund um den US-Tarnkappenjet F-35. Womöglich sind Teile davon China in die Hände gefallen, das berichtet das Nachrichtenportal Politico. Demnach ist eine Cockpithaube des Jets auf dem Weg zu einer Reparatur in den USA in Hongkong gelandet. Der US-Kongress untersucht den Fall. In München hat am Mittag das Oktoberfest begonnen, mit dem traditionellen Fassanstich. Zum größten Volksfest der Welt werden in den nächsten gut zwei Wochen wieder Millionen Besucher aus aller Welt erwartet. Für die Sicherheit sind hunderte Polizisten im Einsatz. In der Fußball-Bundesliga verabschiedet sich Borussia Dortmund mit einer perfekten Punkteausbeute in die Länderspielpause. Der BVB setzte sich mit 1:0 beim VfB Stuttgart durch. Der vierte Sieg im vierten Spiel bedeutet die Tabellenführung. Außerdem spielten HSV Köln 2:1, Gladbach Mainz 3:4, Frankfurt Freiburg 2:2 und Bremen Augsburg 3:2. Rot-Weiß Erfurt bleibt in der Regionalliga ungeschlagen. Im Spitzenspiel gegen Erzgebirge Aue musste sich RWE aber mit einem Unentschieden zufrieden geben. Am Ende stand es 2:2. Erfurt bleibt Tabellenführer.
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3: Größtenteils grau und wolkenverhangen. Die ersten Regenschauer ziehen über uns hinweg, bei aktuellen Werten zwischen 12 und 9 Grad. Es bleibt erstmal grau und nass, 21 Grad sind maximal drin und im Tagesverlauf soll es dann aber ein bisschen auflockern. Die Regenschauer halten sich dann, soweit es geht, auch zurück.

0: Ich bin Colin Mock. Wird der Wahlsonntag heute zum Schicksalssonntag für Kanzler Merz? Berlin und Mecklenburg-Vorpommern wählen heute ihre Landesparlamente. Gut möglich, dass heute Abend die Kanzlerdebatte so richtig entflammt. Anne Brauer.
1: Ja, auch wenn zum Beispiel die CDU-Ministerpräsidenten in den letzten Tagen versucht haben, die Personaldiskussion wegzumoderieren. Aber die Aussichten für Merz' CDU sind alles andere als rosig. In Berlin lieferte sie sich in den Umfragen zwar ein Kopf-an-Kopf-Rennen mit der Linken um die Spitzenposition, muss aber mit deutlichen Verlusten rechnen. In Mecklenburg-Vorpommern lag die CDU nur noch knapp über der 5%-Hürde. Und in beiden Ländern dürfte die AfD kräftig zulegen. Also, der nächste Denkzettel droht für die Bundesregierung und allen voran für Friedrich Merz.
0: Die Reaktionen auf die von der Bundesregierung angekündigten Maßnahmen gegen die hohen Spritpreise fallen unterschiedlich aus. Verbraucherschützer und Wirtschaftswissenschaftler kritisieren die Steuersenkung als unsozial und ineffizient. Von der Opposition heißt es, die Milliardenhilfe lande am Ende wieder zu großen Teilen bei den Mineralölkonzernen. Lob kommt dagegen aus der Landwirtschaft und der Logistikbranche. Der Ökonom Jens Südekum berät die Bundesregierung. Er sagte im Ersten:
2: Das schafft natürlich nicht das Problem aus der Welt, völlig klar, aber zumindest bietet es kurzfristig eine Lösung und vor allem funktioniert es schnell und es wird auch schnell an den Zapfsäulen ankommen.
0: Teile des hochmodernen US-Tarnkappenjets F-35 sind womöglich China in die Hände gefallen. Das berichtet das Nachrichtenportal Politico. Demnach sollte eine Cockpithaube für eine Reparatur per Schiff von Australien in die USA gebracht werden, landete aber in Hongkong und gilt seitdem als vermisst. In der Fußball-Bundesliga hat sich Borussia Dortmund den 4. Sieg im 4. Spiel gesichert. In Stuttgart stand es am Ende 1:0. Damit sind die Dortmunder neuer Tabellenführer. Die weiteren Ergebnisse: Frankfurt-Freiburg 2:2, Bremen-Augsburg 3:2, Gladbach-Mainz 3:4 und HSV-Köln 2:1. Rot-Weiß Erfurt bleibt in der Regionalliga ungeschlagen. Im Spitzenspiel gegen Erzgebirge Aue musste sich RWE aber mit einem Unentschieden zufrieden geben. Am Ende stand es 2:2. Erfurt bleibt Tabellenführer.
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4: Größtenteils grau und wolkenverhangen. Die ersten Regenschauer ziehen über uns hinweg, bei aktuellen Werten zwischen 12 und 9 Grad. Es bleibt erstmal grau und nass, 21 Grad sind maximal drin. Und im Tagesverlauf soll es dann aber ein bisschen auflockern. Die Regenschauer halten sich dann, soweit es geht, auch zurück.
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0: Ich bin Colin Mock. Wird der Wahlsonntag heute zum Schicksalssonntag für Kanzler Merz? Berlin und Mecklenburg-Vorpommern wählen heute ihre Landesparlamente. Gut möglich, dass heute Abend die Kanzlerdebatte so richtig entflammt. Anne Brauer.
1: Ja, auch wenn zum Beispiel die CDU-Ministerpräsidenten in den letzten Tagen versucht haben, die Personaldiskussion wegzumoderieren. Aber die Aussichten für Merz-CDU sind alles andere als rosig. In Berlin lieferte sie sich in den Umfragen zwar ein Kopf-an-Kopf-Rennen mit der Linken um die Spitzenposition, muss aber mit deutlichen Verlusten rechnen. In Mecklenburg-Vorpommern lag die CDU nur noch knapp über der 5%-Hürde. Und in beiden Ländern dürfte die AfD kräftig zulegen. Also, der nächste Denkzettel droht für die Bundesregierung und allen voran für Friedrich Merz.
0: Die Reaktionen auf die von der Bundesregierung angekündigten Maßnahmen gegen die hohen Spritpreise fallen unterschiedlich aus. Verbraucherschützer und Wirtschaftswissenschaftler kritisieren die Steuersenkung als unsozial und ineffizient. Von der Opposition heißt es, die Milliardenhilfe lande am Ende wieder zu großen Teilen bei den Mineralölkonzernen. Lob kommt dagegen aus der Landwirtschaft und der Logistikbranche. Der Ökonom Jens Südekum berät die Bundesregierung. Er sagte im Ersten:
2: Das schafft natürlich nicht das Problem aus der Welt, völlig klar. Aber zumindest bietet es kurzfristig eine Lösung. Und vor allem funktioniert es schnell und es wird auch schnell an den Zapfsäulen ankommen.
0: Teile des hochmodernen US-Tarnkappenjets F-35 sind womöglich China in die Hände gefallen. Das berichtet das Nachrichtenportal Politico. Demnach sollte eine Cockpithaube für eine Reparatur per Schiff von Australien in die USA gebracht werden, landete aber in Hongkong und gilt seitdem als vermisst. In der Fußball-Bundesliga hat sich Borussia Dortmund den 4. Sieg im 4. Spiel gesichert. In Stuttgart stand es am Ende 1:0. Damit sind die Dortmunder neuer Tabellenführer. Die weiteren Ergebnisse: Frankfurt-Freiburg 2:2, Bremen-Augsburg 3:2, Gladbach-Mainz 3:4 und HSV-Köln 2:1. Rot-Weiß Erfurt bleibt in der Regionalliga ungeschlagen. Im Spitzenspiel gegen Erzgebirge Aue musste sich RWE aber mit einem Unentschieden zufrieden geben. Am Ende stand es 2:2. Erfurt bleibt Tabellenführer.
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4: Größtenteils grau und wolkenverhangen. Die ersten Regenschauer ziehen über uns hinweg, bei aktuellen Werten zwischen 12 und 9 Grad. Es bleibt erstmal grau und nass, 21 Grad sind maximal drin. Und im Tagesverlauf soll es dann aber ein bisschen auflockern. Die Regenschauer halten sich dann, soweit es geht, auch zurück.

0: Es ist 2 Uhr. 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
1: Ich bin Colin Mock. 2 Wochen nach dem Wahlbeben in Sachsen-Anhalt wird heute gleich doppelt gewählt. Die Menschen in Berlin und Mecklenburg-Vorpommern entscheiden über ihre Landesparlamente. Christiane Hampe berichtet.
2: In Sachsen-Anhalt war die AfD ja nur knapp an der absoluten Mehrheit vorbeigeschrammt. Darauf kann sie heute wohl nicht hoffen, schon gar nicht in Berlin. Da lag die AfD in den Umfragen zuletzt auf Platz 3. CDU und Linke liefern sich da ein Kopf-an-Kopf-Rennen. In MV sind AfD und SPD fast gleich auf. In beiden Ländern sieht es aber danach aus, als könnte die AfD ihr Ergebnis der letzten Wahlen in etwa verdoppeln. Für die Bundesregierung, speziell für den Kanzler, droht also der nächste Denkzettel.
1: In München hat am Mittag das Oktoberfest begonnen. Zum größten Volksfest der Welt werden in den nächsten gut 2 Wochen wieder Millionen Besucher aus aller Welt erwartet. Für die Sicherheit sind hunderte Polizisten im Einsatz. Nach dem Vorfall am Leipziger Flughafen sind dabei auch Drohnen im Fokus. Dazu sagt Münchens Vizepolizeipräsident Christian Huber.
3: Insbesondere mit Leipzig und den Vorfällen der letzten Vergangenheit ist uns das auch bewusst, dass das Thema Drohnen natürlich auch heuer für die Wiesn entsprechend interessant ist. Wir werden für die gesamte Dauer der Wiesn entsprechende Maßnahmen treffen. Zum einen der Drohnendetektionen, der Drohnen.